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4: Ich bin Tine Klimach. Die Bundesregierung will Sozialmissbrauch eindämmen. Dazu beschloss das Bundeskabinett einen Aktionsplan mit 10 Punkten. Wirksamer bekämpft werden sollen etwa sogenannte Schrottimmobilien. Bundesinnenminister Dobrindt sagte, man zeige klare Kante gegen Missbrauch und Betrug.
5: Schrottimmobilien sind Immobilien, die in Teilen nicht bewohnbar wären. Die organisierte Kriminalität macht sich die zu eigen. Und suggeriert, dass hier Leistungsempfänger in einem hohen Zahl in diesen Immobilien untergekommen wären. Und so werden dann Mieteinnahmen kassiert.
4: Auch Teil des 10-Punkte-Plans, die Grundsicherung soll nicht länger an per Haftbefehl gesuchte Personen ausgezahlt werden. Eine Drohnensichtung am Hauptstadtflughafen sorgte für eine Einstellung des Flugverkehrs. Für 45 Minuten gab es keine Starts und Landungen mehr. Inzwischen sei die Sperrung bereits wieder aufgehoben, sagte eine Sprecherin. Es kam bei zahlreichen Flügen zu Verzögerungen bei Starts und Landungen. Die Sprecherin der Bundespolizei sagte, Mitarbeiter am Flughafen hätten die Drohne gesichtet. Es konnte aber keine gefunden werden. Dann sei der Flugverkehr wieder freigegeben worden. Wegen des Klimawandels haben Experten auf dem Extremwetterkongress in Hamburg zum Handeln aufgerufen. Nach Erkenntnissen des Deutschen Wetterdienstes zeigen sich immer mehr Hitzewellen und Trockenheitsperioden in Deutschland. Die Hitzewelle ab Mitte Juni sei besonders intensiv gewesen.
6: Rekordhitze von fast 42 Grad Ende Juni. Mit dem Klimawandel werden solche Hitzewellen immer wahrscheinlicher, sagen Experten. Die Folgen von Extremwetter spürt jeder, mahnt auch Umweltminister Schneider. Auch die Wirtschaftsleistung sinke an heißen Tagen. Deshalb macht sich Schneider auch dafür stark, eine Gemeinschaftsaufgabe, Klimaanpassung und Naturschutz ins Grundgesetz aufzunehmen, damit Bund und Länder mehr Handlungsmöglichkeiten bekommen. Thomas Thonfeld, Nachrichtenredaktion.
4: Gegen den früheren Hollywood-Filmmogul Harvey Weinstein sind in einem neu aufgerollten Verfahren wegen eines Sexualverbrechens 15 Jahre Haft verhängt worden. Das berichten mehrere US-Medien. Der 74-jährige Weinstein ist bereits seit Jahren im Gefängnis. Das jetzt verhängte Strafmaß ist ein weiterer bedeutender Schritt in der seit Jahren andauernden Aufarbeitung von Sexualverbrechen. Es gab bereits mehrere Verfahren. Das Wetter, die aktuelle Vorhersage des Deutschen Wetterdienstes. Heute in der Nordosthälfte viele Wolken und auch Schauer. Im Rest anfangs bewölkt, im Tagesverlauf lockert's auf und am Nachmittag überwiegend freundlich und trocken. Mit Höchstwerten von 16 Grad in der Nordosthälfte, sonst bis 23 Grad. Am Freitag oft sonnig und trocken, nur im Osten und im Nordosten immer wieder Schauer. Dort bis 20 Grad, in der Südwesthälfte bis 24 Grad.
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7: Auf der A643 Mainz in Fahrtrichtung Wiesbaden eine Vollsperrung zwischen Wiesbaden-Eppelallee und dem Schiersteiner Kreuz wegen Brückenschäden. Diese geht voraussichtlich bis 5 Uhr am Morgen. Bitte umfahrt das Gebiet weiträumig und kommt gut durch die Nacht.

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3: Ich bin Tine Klimach. Die USA haben den russischen Präsidenten Putin zum G20-Gipfel im Dezember in Miami eingeladen. Das sagte Außenminister Rubio am Rande der UN-Vollversammlung in New York. Die USA hofften, dass Putin diese Einladung annehmen werde.
4: Der G20-Gipfel wäre eine gute Gelegenheit, Putin nicht nur mit US-Präsident Trump, sondern auch mit anderen Staats- und Regierungschefs in Kontakt zu bringen. Den USA ist offensichtlich daran gelegen, denn es herrscht Sorge, dass sich der Ukraine-Krieg ausweitet. Sabotageakte oder hybride Angriffe, Cyberattacken oder gezielt gestreute Falschinformationen könnten eine Eskalation auslösen, warnte US-Außenminister Rubio. Trump hatte Russland erst letzte Woche vorgeworfen, Verbündete der Ukraine schon lange anzugreifen. Im Fokus steht Polen. Aus den USA, Tina Eck.
3: Gesetzlich versicherte Eltern können Krankengeld beantragen, wenn ein Kind unter 12 Jahren krank ist und sie deswegen nicht zur Arbeit gehen können. Aktuell sind es 15 Tage pro Jahr und Elternteil. Die Krankenkasse übernimmt und zahlt in der Regel 90% des Nettoverdienstes. Bundesgesundheitsminister Carsten Lindemann ist dafür, die Regelung wieder auf 10 Tage zu senken. Das sagte er im Bundestag.
5: Das ist eine Regel, die wir eingeführt haben während Corona, die es vorher auch nicht gab. Und wir insgesamt, glaube ich, als Politik gut daran tun, dass Sonderregeln, die es zu Corona gab, wieder zurückgenommen werden.
3: Lindemann wandte sich gegen Kritik. Es werden 10 Tage sein, mal 2 sind es 20 Tage im Jahr. Und das hatten wir auch in den ganzen Jahren vor Corona, sagte er. Die Bundesregierung hat einen 10-Punkte-Plan gegen Sozialmissbrauch beschlossen. Bundeskanzler Friedrich Merz schrieb dazu auf Ex: Missbrauch geht zulasten aller, die arbeiten und einzahlen. Unter anderem soll Grundsicherung nicht länger an per Haftbefehl gesuchte Personen ausgezahlt werden. Chinas Staatschef Xi Jinping ist zum Staatsbesuch in Washington eingetroffen. Gleich zu Beginn haben die USA einen weiteren Aufschub für hohe Zölle bekannt gegeben. Anstatt bis November sollen die Zölle auf chinesische Waren laut US-Finanzminister Bessent weitere 2 Monate aufgeschoben werden. Das verschaffe mehr Zeit für Verhandlungen, hieß es. Der Handelskonflikt beider Staaten war im April 2025 eskaliert, als die Regierungen sich gegenseitig mit Zusatzzöllen von über 100% überzogen haben. Das Wetter, die aktuelle Vorhersage des Deutschen Wetterdienstes. Heute in der Nordosthälfte viele Wolken und auch Schauer. Im Rest anfangs bewölkt, im Tagesverlauf lockert's auf und am Nachmittag überwiegend freundlich und trocken. Mit Höchstwerten von 16 Grad in der Nordosthälfte, sonst bis 23 Grad. Am Freitag oft sonnig und trocken, nur im Osten und im Nordosten immer wieder Schauer. Dort bis 20 Grad, in der Südwesthälfte bis 24 Grad.
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6: Weiterhin die A643 Mainz in Richtung Wiesbaden. Dort ist vollgesperrt zwischen Wiesbaden-Eppelallee und dem Schiersteiner Kreuz wegen Brückenschäden bis voraussichtlich 5 Uhr. Bitte umfahrt das Gebiet weiträumig. Sonst habe ich keine weiteren Meldungen. Ich wünsche euch eine gute Fahrt.

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4: Ich bin Yannick Schick in Aschaffenburg. Mehr als 500 Statisten und Rettungskräfte Rauch aus einem Eisenbahntunnel. So eine große Katastrophenschutzübung wie jetzt am kommenden Wochenende macht der Landkreis nur alle 10 bis 15 Jahre. Kreisbrandinspektor Otto Hofmann, das wird schon sehr realitätsgetreu.
5: Wir werden einen Brand in einem Zug annehmen, der mitten im Tunnel steht. Die Trupps, die da vorgehen, werden natürlich auch schlechte Sicht haben.
4: Auch wenn das Szenario sehr unwahrscheinlich ist, ist es für die Einsatzkräfte wichtig, auf sowas vorbereitet zu sein.
5: In so einem Zug sind ja bis zu 900 Personen. Das stellt die Einsatzkräfte schon vor ganz andere Herausforderungen.
4: Die Übung findet im Falkenberg-Tunnel zwischen Laufach und Heigenbrücken statt. Dort wird am Samstag viel Blaulicht zu sehen sein.
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2: Ich bin Tine Klimach. In der Debatte um hohe Spritpreise bekommt die umstrittene 12-Uhr-Regel an den Tankstellen immer mehr Gegenwind. Der Bundesrat befasst sich am Freitag damit, die Tankregel wieder abzuschaffen. Auch der ADAC spricht sich dafür aus.
3: Seit April dürfen nur um 12 Uhr die Spritpreise erhöht werden. Die Regel ist seitdem umstritten, denn sie hat die Preise nicht gesenkt. Nur der Zeitpunkt, wann die Preise erhöht werden, steht seitdem fest. Die Tankstellen hätten wegen der Regel die Preise teilweise stärker erhöht als davor, sagt der ADAC. Zumindest gibt es eine gute Nachricht für Autofahrer. Die Spritpreise gehen nach Rekordwerten wieder etwas runter aktuell. Und ab dem 1. Oktober will die Bundesregierung ja die Steuern senken und erwartet dann eine Entlastung von bis zu 17 Cent pro Liter. Thomas Bremser, Nachrichtenredaktion.
2: Die USA haben den russischen Präsidenten Putin nach Angaben von Außenminister Rubio zum G20-Gipfel im Dezember in Miami eingeladen. Die USA hofften, dass er diese Einladung annehmen werde, sagte Rubio. Man denke, dass dies eine gute Gelegenheit sei, damit Putin nicht nur mit US-Präsident Trump, sondern auch mit anderen Staats- und Regierungschefs ins Gespräch kommen könnte. Wegen des Klimawandels haben Experten auf dem Extremwetterkongress in Hamburg zum Handeln aufgerufen. Nach Erkenntnissen des Deutschen Wetterdienstes zeigen sich immer mehr Hitzewellen und Trockenheitsperioden in Deutschland. Die Hitzewelle ab Mitte Juni sei besonders intensiv gewesen.
4: Rekordhitze von fast 42 Grad Ende Juni. Mit dem Klimawandel werden solche Hitzewellen immer wahrscheinlicher, sagen Experten. Die Folgen von Extremwetter spürt jeder, mahnt auch Umweltminister Schneider. Auch die Wirtschaftsleistung sinke an heißen Tagen. Deshalb macht sich Schneider auch dafür stark, eine Gemeinschaftsaufgabe, Klimaanpassung und Naturschutz ins Grundgesetz aufzunehmen, damit Bund und Länder mehr Handlungsmöglichkeiten bekommen. Thomas Thonfeld, Nachrichtenredaktion.
2: Zum Sport. Kurz vor der Entscheidung über den deutschen Olympiakandidaten wollen die Planer in Berlin ihre zunehmend aussichtslose Bewerbung offiziell zurückziehen. Das geht aus dpa-Informationen hervor. Der Senat wollte das nicht kommentieren, lud aber zu einer Pressekonferenz ein. Am Samstag will der Deutsche Olympische Sportbund entscheiden. Im Rennen sind noch München und die Region Köln-Rhein-Ruhr. Das Wetter, die aktuelle Vorhersage des Deutschen Wetterdienstes. Heute in der Nordosthälfte viele Wolken und auch Schauer. Im Rest anfangs bewölkt, im Tagesverlauf lockert's auf und am Nachmittag überwiegend freundlich und trocken. Mit Höchstwerten von 16 Grad in der Nordosthälfte, sonst bis 23 Grad. Am Freitag oft sonnig und trocken, nur im Osten und im Nordosten immer wieder Schauer. Dort bis 20 Grad, in der Südwesthälfte bis 24 Grad.

0: Da kann man mit seinen Kindern auch mal über große Literatur reden, ne? Macht Kollege Boris Mainzer mit seinem Sohn jetzt. Die haben sich den größten Bestseller aller Zeiten geschnappt. Was könnte das sein?
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2: Was glaubst du denn, ist die Geschichte von Noah und der Arche in der Bibel erfunden oder echt?
3: Ich vermute, die ist nicht wahr.
2: Und warum nicht?
3: Weil, guck mal, dort ist ein Krokodil. Das würde ihn doch aufessen oder alle Raubtiere. Das glaube ich jetzt wirklich nicht, weil die hätten ihn mit einem Haps aufgefressen.
2: Genau.
4: Der Jesus, der konnte ja über Wasser laufen.
3: Also über Wasser laufen glaube ich jetzt nicht sehr wirklich.
2: Aber Jesus ist laut der Bibel, ist er da drüber gelaufen.
3: Ja, wo es gefroren war. Im Winter übers Eis.
2: Ach so. Und wie sieht's denn mit den 10 Geboten aus, die Moses von Gott auf einem Berg bekommen hat?
3: Also es könnte vielleicht nicht gerade wirklich richtig wahr sein.
2: Aber die 10 Gebote, die gibt's schon.
3: Ja, die gibt's. Ich kenne fast alle.
2: Oh, okay. Und welches Gebot passt dann am besten zu Mama und mir?
3: Du sollst nicht töten.
2: Eigentlich habe ich gedacht, du sollst Vater und Mutter ehren. Passt doch besser zu uns, oder?
3: Nein.
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4: Ich bin Tine Klimach. In der Debatte um hohe Spritpreise bekommt die umstrittene 12-Uhr-Regel an den Tankstellen immer mehr Gegenwind. Der Bundesrat befasst sich am Freitag damit, die Tankregel wieder abzuschaffen. Auch der ADAC spricht sich dafür aus.
5: Seit April dürfen nur um 12 Uhr die Spritpreise erhöht werden. Die Regel ist seitdem umstritten, denn sie hat die Preise nicht gesenkt. Nur der Zeitpunkt, wann die Preise erhöht werden, steht seitdem fest. Die Tankstellen hätten wegen der Regel die Preise teilweise stärker erhöht als davor, sagt der ADAC. Zumindest gibt es eine gute Nachricht für Autofahrer. Die Spritpreise gehen nach Rekordwerten wieder etwas runter aktuell. Und ab dem 1. Oktober will die Bundesregierung ja die Steuern senken und erwartet dann eine Entlastung von bis zu 17 Cent pro Liter. Thomas Bremser, Nachrichtenredaktion.
4: Die USA haben den russischen Präsidenten Putin nach Angaben von Außenminister Rubio zum G20-Gipfel im Dezember in Miami eingeladen. Die USA hofften, dass er diese Einladung annehmen werde, sagte Rubio. Man denke, dass dies eine gute Gelegenheit sei, damit Putin nicht nur mit US-Präsident Trump, sondern auch mit anderen Staats- und Regierungschefs ins Gespräch kommen könnte. Wegen des Klimawandels haben Experten auf dem Extremwetterkongress in Hamburg zum Handeln aufgerufen. Nach Erkenntnissen des Deutschen Wetterdienstes zeigen sich immer mehr Hitzewellen und Trockenheitsperioden in Deutschland. Die Hitzewelle ab Mitte Juni sei besonders intensiv gewesen.
6: Rekordhitze von fast 42 Grad Ende Juni. Mit dem Klimawandel werden solche Hitzewellen immer wahrscheinlicher, sagen Experten. Die Folgen von Extremwetter spürt jeder, mahnt auch Umweltminister Schneider. Auch die Wirtschaftsleistung sinke an heißen Tagen. Deshalb macht sich Schneider auch dafür stark, eine Gemeinschaftsaufgabe, Klimaanpassung und Naturschutz ins Grundgesetz aufzunehmen, damit Bund und Länder mehr Handlungsmöglichkeiten bekommen. Thomas Thonfeld, Nachrichtenredaktion.
4: Zum Sport. Kurz vor der Entscheidung über den deutschen Olympiakandidaten wollen die Planer in Berlin ihre zunehmend aussichtslose Bewerbung offiziell zurückziehen. Das geht aus dpa-Informationen hervor. Der Senat wollte das nicht kommentieren, lud aber zu einer Pressekonferenz ein. Am Samstag will der Deutsche Olympische Sportbund entscheiden. Im Rennen sind noch München und die Region Köln-Rhein-Ruhr.
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7: Bei euch im Norden heute Morgen noch teilweise ein bisschen Regen, aber später wird es immer besser und besser und dann bleibt es trocken bei bis zu 21 Grad. Die Achtung auf der A4. Kirchheimer Dreieck Richtung Erfurt. Zwischen dem Kirchheimer Dreieck und Bad Hersfeld steht ein kaputtes Fahrzeug auf der rechten Spur. Bitte fahrt da besonders vorsichtig.

0: Fergie und Big Girls Don't Cry. Hier bei FFH. Guten Morgen zu euch. Der Mann liebt den Herbst mindestens genauso wie ich. Star-DJ alle Farben bei uns. Mit ihm haben wir eine kleine Herbst-Checkliste gemacht. Bist du ein Typ, der im Herbst baden geht? Bist du ein Badewannentyp?
1: Ich bin Badewannentyp, aber ich kann auch im Sommer baden, muss ich ganz ehrlich gestehen. Muss auch nicht abends baden, ich kann auch morgens baden. Ich genieße das.
0: Geil.
1: Da komme ich auf gute Ideen. Also ich lasse mein Handy meistens auch weg von der Badewanne.
2: Ach komm, ja, ich gucke dann immer Sachen.
1: Ja, ich gucke auch, ich habe einen Fernseher da, so ist es nicht. Aber das Handy weg, dann kann ich zumindest nicht da dran
2: daddeln. Favorite Badezusatz?
1: Habe ich nicht.
2: Was so anfällt.
1: Nee, aber genau.
2: Ich komme ja sogar noch aus der Zeit, wir mussten baden. Wir hatten keine Dusche, einmal die Woche, samstags. Und da durfte der Vater vorher ins Badewasser. Natürlich. Ja.
0: So. Das ist lange her.
2: Das war übrigens auch die Zeit, in der wir noch Kastanienmännchen gebastelt haben. Nee, hast du das jemals
1: auch
2: gemacht?
1: Natürlich, ja, Kastanienmännchen.
0: Ist das noch was du immer noch machst? Nee, wahrscheinlich nicht.
1: Kastanienmännchen bauen?
2: Ja.
1: Nee, eher nicht.
2: Nebenher.
1: Ich habe jetzt einen 3D-Drucker.
0: Du druckst dir die Männchen einfach aus.
1: Nein.
0: Okay, so. Wichtiger Punkt im Herbst finde ich Zwiebelkuchen. Findest du geil oder gar nicht?
1: Ist ziemlich gut, ja.
0: Ja.
1: Ist underrated. Mhm. Ich finde, viele denken da an viel zu zwiebeligen Geschmack.
0: Ja.
1: Also gerade die es noch nicht probiert haben. Und das wird eher süß.
0: Ja.
1: Also
0: ja.
1: Sehr lecker.
0: Und auch verdauungsmäßig, ich sag mal, du stehst allein an deinem DJ-Pult. Es ist für dich ist eigentlich völlig wurscht, was du vorm Auftritt isst.
2: Alle Farben und alle Aromen.
0: Ja, ist ja so. Ja, spielt gar keine Rolle.
2: Es gibt aber so eine oberhessische Zwiebelkuchen-Variation, so aus der Alsfelder Ecke, so ein Plotz mit Kümmel noch irgendwie drin.
1: Das ist aber lecker.
2: Extrem lecker.
0: Haben wir auch mal über Kümmel gesprochen mit alle Farben. Jetzt gibt's seinen neuen Song Same Old Sky, nur hier bei FFH.

0: gleich für euch Ray Dalton. Mit dieser tollen Stimme, Blood Running. Und dazu ein bisschen Partymusik zum Wachwerden. Cascada noch vor sechs.
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2: Brückensperrung am Schiersteiner Kreuz ist aufgehoben. USA laden Putin zu G20-Gipfel ein. Das Wetter im Norden noch Regen, später besser.
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2: Ich bin Peter Toussaint. Guten Morgen. Jawohl, die Brückensperrung am Schiersteiner Kreuz bei Wiesbaden ist wieder rum. Ihr könnt da heute Morgen wieder langfahren über die A643. An der Brücke hatten Fachleute gestern Schäden bemerkt. Dann gab es die Sperrung und viele Probleme im Feierabendverkehr. Jetzt ist aber alles wieder repariert. Die USA haben den russischen Präsidenten Putin zum G20-Gipfel im Dezember eingeladen. Das hat Außenminister Rubio gesagt. Man hoffe, dass Putin die Einladung nach Miami annehme. FFH-Reporterin Tina Eck.
3: Der G20-Gipfel wäre eine gute Gelegenheit, Putin nicht nur mit US-Präsident Trump, sondern auch mit anderen Staats- und Regierungschefs in Kontakt zu bringen. Den USA ist offensichtlich daran gelegen, denn es herrscht Sorge, dass sich der Ukraine-Krieg ausweitet. Sabotageakte oder hybride Angriffe, Cyberattacken oder gezielt gestreute Falschinformationen könnten eine Eskalation auslösen, warnte US-Außenminister Rubio.
2: Ein 30 Kilo schwerer E-Roller knallt von einer Brücke auf einen Streifenwagen. Zwei junge Männer stehen deshalb wegen versuchten Mordes in Frankfurt vor Gericht. Heute soll das Urteil fallen. FFH-Reporterin Judith Kolb.
4: Die Tat passiert in der Silvesternacht. Laut Anklage wirft ein damals Jugendlicher den schweren E-Roller gezielt von der Brücke auf das Polizeiauto. Aus seiner Gruppe fliegen laut den Ermittlern auch noch ein Fahrrad und Knallkörper hinterher. Die Polizisten im getroffenen Streifenwagen kommen mit leichten Verletzungen davon. Der Wagen selbst wird schwer beschädigt. Nach einer aufwendigen Fahndung werden die beiden jungen Männer einige Zeit später festgenommen. Der Vorwurf in dem Prozess lautet auf versuchten Mord.
2: Doch keine mittelhessische Handballsensation. Der TV Hüttenberg und die HSG Wetzlar haben ihre Zweitrundenspiele im DHB-Pokal klar verloren. Beide mussten aber auch gegen echte Top-Teams ran. FFH-Reporter Lennart Werum.
5: Im Highlightspiel gegen den THW Kiel ist Zweitligist Hüttenberg von Beginn an ohne Chance und unterliegt 23:41. Doch das Ergebnis gegen den Rekordmeister ist am Ende Nebensache. Rückraumspieler David Kunscher sagt mir, es hat einfach Spaß gemacht, gegen so ein Top-Team zu spielen. Die Atmosphäre war großartig. Auch die HSG Wetzlar schafft auswärts beim SC Magdeburg keine Überraschung. Gegen den deutschen Meister leistet sich die HSG zu viele Fehler und verliert mit 28:38.
2: Das Wetter bei uns im FFH-Land, es geht bei euch im Norden noch mit ein bisschen Regen los, aber es wird immer besser und besser. Später bleibt es überall trocken, bei 16 bis 21 Grad.
0: Schneller Blick noch auf die Straßen. Es ist alles frei gerade. Gute Fahrt.

0: nicht so richtig, was es will. Gell? Gestern Morgen war es so kalt, dass teilweise Scheiben schon so angefroren waren. Heute Morgen waren es bei mir im Auto gerade einfach schon 16 Grad. Also irgendwie, wenn schon Herbst, dann jetzt aber richtig, oder?
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0: Ich bin richtig auf die Einschaltquote gespannt heute Abend. Halb Fußball-Deutschland wird doch vorm Fernseher sitzen, oder? Und zumindest mal reinschauen, wie sich Kloppo in seinem ersten Spiel als Bundestrainer schlägt. Heute Premiere gegen die Niederlande. Und Anke feiert und guckt es natürlich auch.
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2: Für mich noch einen Kaffee, Anke.
3: Mit oder mit? Ohne Käsehäppchen?
2: Geht es aufs Haus?
3: Nee, auf den Wohnwagen.
2: Ach so, wir spielen ja heute gegen die Werkshälfte der Müllabfuhr.
3: Heißen die so wegen der Trikotfarbe oder weil die so gerne Tüten entsorgen?
4: Einmal die drei und ein Glas Oranjesaft.
3: Momentchen mal bitte. Stefan, ich glaube, die Niederländer mögen allein schon aus landschaftlichen Gründen meine Flachwitze.
2: Ja.
4: Also 26% der Niederlande liegen übrigens unterhalb des Meeresspiegels.
3: Schlimm.
2: Hab lieber mal Mitleid mit deinen Kunden.
3: Wieso?
2: Uns steht das Wasser schon bis zum Hals.
3: Nach 344.192 Euro sammeln Sie Leerdammerpunkte. Haben Sie eine Coffeeshop-Card oder sind Sie im Till-Sitter-Club?
4: Nein.
3: Dann danke schön.
4: Bitte schön.
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Es ist schon deutlich milder als gestern jetzt um 12 nach 6, nachher bis 21 Grad. Und vor allem im Laufe des Tages schiebt sich die Sonne immer wieder durch. Und das ist natürlich dann richtig schön für diesen, naja, ich wollte schon sagen, Start ins Wochenende. So weit sind wir noch nicht, aber zumindest am Donnerstagmorgen kann man mal rüberschielen. Auf den Straßen ist alles frei, soweit ihr kommt prima durch. Gute

alle kleinen Menschen und Schisser, also für alle wie mich, Maislabyrinthe. Warum? Die sind dieses Jahr aufgrund der Hitze im Sommer oft nicht so hoch wie normalerweise, weil die Maispflanzen halt einfach nicht so groß geworden sind. Und das ist natürlich überragend für mich persönlich, weil ich ja immer, vielleicht erinnert ihr euch, ich habe doch diese Urangst, aus einem Maislabyrinth mal nicht mehr rauszufinden und da drin irgendwie verloren zu gehen. Und ich stell's mir so vor, dass wenn ich jetzt da reingehe und nicht mehr rausfinden sollte, dann stelle ich mich einfach auf die Zehenspitzen,

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15: Brückensperrung am Schiersteiner Kreuz schon vorbei. Klopp-Premiere heute gegen die Niederlande. Das Wetter später oft Sonne bis 21 Grad.
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15: Ich bin Peter Toussaint. Guten Morgen. Das ist richtig gut für tausende Pendler in der Ecke Wiesbaden-Mainz. Die Brückensperrung auf der A643 am Schiersteiner Kreuz ist aufgehoben. FFH-Reporterin Leonie Kilian.
16: Lockere Schrauben und beschädigte Lager, deshalb war eine kleinere Behelfsbrücke an der Appleallee gestern Mittag holterdiepolter dicht gemacht worden. Am Ende ging die Reparatur deutlich schneller als gedacht, sagt die Autobahn GmbH. Über Nacht konnte das verbaute Material aushärten. Jetzt ist die A643 Richtung Wiesbaden wieder auf allen drei Spuren frei, genau wie die Verbindung zur A66 Richtung Frankfurt bzw. Rüdesheim.
15: Der Flugverkehr am Hauptstadtflughafen BER ist wieder freigegeben. Mitarbeiter hatten da am Abend laut Bundespolizei eine Drohne gesehen, deswegen ging erstmal gar nichts mehr. Die Polizei hat beim Suchen dann aber keine Drohne gefunden. Erstes Spiel unter Jürgen Klopp heute für die deutsche Fußballnationalmannschaft. Sie startet gegen die Niederlande in die Nations League. Los geht's um 20.45 Uhr. In Amsterdam ist FFH-Reporter Thomas Bremser.
17: Das Debüt gleich beim Erzrivalen. Jürgen Klopp freut sich auf eine emotionale Partie, in der man nur eine Chance habe, wenn man das Spiel als Derby annehme. Für die Spieler heißt das kämpfen, laufen, Vollgas geben. Er selbst spüre eine positive Anspannung vor seinem ersten Spiel. Über die Aufstellung wollte ein gut gelaunter unter Klopp am Vorabend nichts verraten. Sicher ist, dass Marc-André Ter Stegen im Tor stehen wird. Kapitän Joshua Kimmich rückt vor ins Mittelfeld.
15: Und jetzt schalten wir in die einzelnen hessischen Regionen.
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18: Ich bin Yannick Schick in Aschaffenburg. Mehr als 500 Statisten und Rettungskräfte Rauch aus einem Eisenbahntunnel. So eine große Katastrophenschutzübung wie jetzt am kommenden Wochenende macht der Landkreis nur alle 10 bis 15 Jahre. Kreisbrandinspektor Otto Hofmann, das wird schon sehr realitätsgetreu.
19: Wir werden einen Brand in einem Zug annehmen, der mitten im Tunnel steht. Die Trupps, die da vorgehen, werden natürlich auch schlechte Sicht haben.
18: Auch wenn das Szenario sehr unwahrscheinlich ist, ist es für die Einsatzkräfte wichtig, auf sowas vorbereitet zu sein.
19: In so einem Zug sind ja bis zu 900 Personen. Das stellt die Einsatzkräfte schon vor ganz andere Herausforderungen.
18: Die Übung findet im Falkenberg-Tunnel zwischen Laufach und Heigenbrücken statt. Dort wird am Samstag viel Blaulicht zu sehen sein.
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15: Das Wetter bei uns im FFH-Land. Bei euch im Norden kann es im Moment hier und da noch regnen, aber später bleibt es dann weitgehend trocken bei bis zu 21 Grad.
12: Der Blick auf die Straßen um 6:58 geht super schnell, weil immer noch alles frei ist. Gute Fahrt, ich will es ja gar nicht beschreiben.
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12: Ihr wisst, wie es ist. Dann sagt man einmal zu oft, oh wie schön, es ist alles frei. Und zack, kommt die erste Staumeldung. Nein, noch ist immer noch alles frei. Guten Morgen.
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0: Guten Morgen, hier ist FFH um 6:35. Stell dir vor, du bist als Polizist ganz normal unterwegs auf Streife und plötzlich stehst du vor einem brennenden Mehrfamilienhaus und du weißt, da ist noch jemand drin. Und bevor die Feuerwehr überhaupt da ist, musst du entscheiden, gehe ich da jetzt rein oder nicht? Genau das ist Polizist Mario Hehl aus Langen passiert. Er ist mit seinem Kollegen damals in dieses brennende Haus gerannt und hat einen Mann aus den Flammen gerettet. FFH-Staupilot Nils Grunwald, guten Morgen, Nils.
1: Morgen, hi.
0: Du machst zusammen mit unserer Kollegin Simone Gutbellet vom FFH News Update einen Podcast.
1: Ja.
0: Du hast Mario nämlich getroffen, ne?
1: Genau, weil wir genau solche Geschichten nämlich erzählen wollen. Heute startet nämlich unser neuer FFH Original Podcast, der Einsatz deines Lebens, Helden aus dem FFH-Land. Und da treffen Simone und ich Einsatzkräfte aus Hessen, die von uns diesem Einsatz erzählen, den sie bis heute halt nicht vergessen haben.
0: Ja, da kommt wahrscheinlich viel zusammen, ne?
1: Ja.
0: Bei Mario ist es jetzt mehr als 10 Jahre her und trotzdem, sagst du, ist dieser Einsatz bei ihm noch total präsent, ne?
1: Ganz genau, das finden wir so spannend. Es geht gar nicht darum, wer erlebte die meiste Action, sondern was passiert mit einem Menschen in so einem Moment. Mario und sein Kollege waren ja die Ersten an diesem brennenden Haus, die wissen, da ist noch jemand drin und dann gehen sie rein. Wie das war, hat er uns erzählt.
2: Du kannst nicht mehr atmen, du siehst schwer, die Augen brennen. Das ist eine Belastung für den ganzen Körper im Grunde.
3: Ja.
4: Und kostet das auch Überwindung, dann da reinzugehen? Oder macht man halt einfach?
2: Man macht es einfach.
0: Krass.
1: Ja, und für die Rettung sind die beiden später tatsächlich sogar vom damaligen Ministerpräsidenten Volker Bouffier geehrt worden.
0: Der Einsatz deines Lebens, Helden aus dem FFH-Land, ab sofort schon draußen, ja. Nils. Wir haben es gerade schon kurz gefeiert. Unser neuer FFH Original Podcast, herzlichen Glückwunsch.
1: Dankeschön.
0: Sagt man ja so. Die erste Folge gibt es jetzt schon zum Hören. Also wenn ihr unterwegs seid, vielleicht auf dem Weg zur Arbeit, hört euch da rein. Natürlich auch bei uns in der App oder auf ffh.de und wo ihr halt sonst Podcasts hört, gell?

0: Donnerstagswetter fürs FFH-Land. Nachher bis 21 Grad, also richtig angenehme Temperaturen und im Laufe des Tages auch immer sonniger. Was ist auf den Straßen los? Jetzt gibt's doch was, FFH-Staupilot Nils Grunwald.
1: Aber erstmal muss ich noch sagen, gute Nachrichten für alle Wiesbaden und Mainzer. Die Vollsperrung auf der A643 ist aufgehoben komplett. Ihr könnt da wieder ganz normal langfahren.
0: Hat sich schlimmer angehört, als es jetzt letztendlich ist, ne?
1: Genau, wurde alles repariert dabei, Wiesbaden-Epplerlee. Und die A7 Kassel-Hannover, da stockt's gerade 2 Kilometer zwischen dem Kreuz Kassel-Mitte und Kassel-Nord an der Baustelle.
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12: A643 Brückensperrung aufgehoben. Mietpreisbremse soll in mehr Kommunen gelten. Das Wetter, noch Wolken, später Sonne.
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12: Ich bin Peter Toussaint, guten Morgen. Jawohl, die Brückensperrung am Schiersteiner Kreuz bei Wiesbaden ist wieder rum. Ihr könnt da heute Morgen wieder langfahren über die A643. An der Brücke hatten Fachleute gestern Schäden gesehen. Dann gab es die Sperrung und viele Probleme im Feierabendverkehr. Jetzt ist aber alles repariert. Drohnensichtung am Hauptstadtflughafen BER. Deshalb ging da am Abend eine Dreiviertelstunde lang gar nichts mehr. Gefunden hat die Polizei aber keine Drohne. FFH-Reporterin Claudia Wächter.
13: Passagiere oben in der Luft waren ratlos, fragten sich, und was nun? Komme ich heute noch nach Hause? Flieger wurden umgeleitet, denn die Pisten waren ja erstmal dicht. Nicht zum ersten Mal. An keinem anderen Airport in Deutschland sind im ersten Halbjahr so viele Drohnen gesichtet worden wie am Hauptstadtflughafen BR. Vor allem im Vergleich zum Vorjahr gab es fast schon einen regelrechten Drohnenboom.
12: Ein 30 Kilo schwerer E-Roller knallt von einer Brücke auf einen Streifenwagen. 2 junge Männer stehen deshalb wegen versuchten Mordes in Frankfurt vor Gericht. Heute soll das Urteil fallen. FFH-Reporterin Judith Kolb.
11: Die Tat passiert in der Silvesternacht. Laut Anklage wirft ein damals Jugendlicher den schweren E-Roller gezielt von der Brücke auf das Polizeiauto. Aus seiner Gruppe fliegen laut den Ermittlern auch noch ein Fahrrad und Knallkörper hinterher. Die Polizisten im getroffenen Streifenwagen kommen mit leichten Verletzungen davon. Der Wagen selbst wird schwer beschädigt. Nach einer aufwendigen Fahndung werden die beiden jungen Männer einige Zeit später festgenommen. Der Vorwurf in dem Prozess lautet auf versuchten Mord.
12: Hessen will mehr Menschen davor schützen, dass die Mieten stark ansteigen. Dafür gibt es eine spezielle Verordnung und die soll in Zukunft in über 70 Kommunen gelten, statt knapp 50 wie bisher. Das hat das Wirtschaftsministerium gesagt. In der Verordnung steht zum Beispiel drin, dass eure Miete in 3 Jahren höchstens um 15% steigen darf. Berlin will seine Olympia-Bewerbung nach dpa-Informationen zurückziehen. Damit kommt es jetzt zum Duell zwischen der Rhein-Ruhr-Region und München. In wenigen Tagen entscheidet der Deutsche Olympiasportbund, wer für Deutschland ins Rennen gehen soll für die Spiele 2036, 2040 oder 2044. Das Wetter bei uns im FFH-Land, es lockert immer mehr auf, die Wolken verziehen sich und der Nachmittag ist dann meist sonnig bei 18 bis 21 Grad.
14: 3:07, der Blick auf die Straßen jetzt mit FFH-Staupilot Nils Grunwald.
15: Viel los auf der A7 Kassel-Hannover zwischen dem Kreuz Kassel-Mitte und Kassel-Nord. 2 Kilometer stockender Verkehr an der Baustelle. Dann ja, die guten Nachrichten, die A643-Vollsperrung ist aufgehoben und jetzt haben wir das Phänomen, da ist heute Morgen alles frei, also nicht nur von der Sperrung her, sondern keine Staus. Deswegen aber auf der A60 Mainz-Rüsselsheim besonders voll zwischen Ginsheim-Gustavsburg und Bischofsheim. 2 Kilometer Stau an der Baustelle und die A671 Mainz-Wiesbaden zwischen dem Main-Spitz-Dreieck und Hochheim Süd 2 Kilometer Stau, weil viele halt noch umfahren.

0: dann sind wir doch alle irgendwie so ein bisschen bekloppt, oder?
1: Ich würde mir oder uns gerne die Fahne zurückholen, wenn ich ganz ehrlich bin. Ich möchte, dass, wenn man so schwingt, dass niemand denkt, was ist mit dir nicht in Ordnung.
0: Der deutsche Fußball soll nach dem WM-Debakel im Sommer endlich wieder glänzen. Alles neu, alles anders. Spiel 1 heute für Neubundestrainer Jürgen Klopp. Nations League ist angesagt gegen die Niederlande. Und ich glaube, da werden die Einschaltquoten so hoch sein, weil natürlich viele neugierig sind und mal gucken wollen, wie machte Kloppo das? Warum guckt ihr? Wir haben euch mal gefragt.
2: Ist ziemlich frisch, würde ich sagen. Also die Auswahl und auch mal gut, mal nach Leistung zu gehen.
3: Ich schaue es jetzt eigentlich nur, weil er jetzt bei der Nationalmannschaft ist. Weil ich finde, er hat eine gute Ausstrahlung.
4: Ich schaue mir das Spiel an. Man muss erst mal abwarten, man muss dem Jürgen Klopp vor allem Zeit geben.
0: Okay, machen wir natürlich. Kloppo selbst hat direkt eine klare Ansage gemacht, falls doch ganz schnell wieder Kritik kommt.
1: Ich mache das nicht gegen euch, sondern für euch. Und niemand muss mir dankbar sein, ich habe es gesagt, es ist eine Riesenehre. Ich werde dafür sehr gut bezahlt, das ist also alles klar. Aber an dem Tag, an dem ihr das nicht mehr wollt, sagt ihr es und ich bin weg.
0: Okay, das ist doch ein Deal, ne? 8:45 heute Abend ist Anpfiff in Amsterdam, live zu sehen für uns alle bei RTL. Ich habe ein gutes Gefühl, Kloppo, oder? Das wird was.
1: Habe ich ja gesagt, wer Jürgen holt, kriegt ihn.
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0: 11 nach 7 schauen wir wie gewohnt aufs Wetter fürs FH-Fahrland. Temperaturen heute super angenehm, wieder zwischen 18 und 21 Grad. Es ist noch ziemlich bewölkt, vereinzelt sogar neblig, aber nachher kommt dann immer mehr die Sonne durch. Jetzt FH-Staupilot Nils Grunwald mit dem Blick auf die Straßen.
1: Und es staut sich tatsächlich jetzt auf der A643 Mainz-Wiesbaden zwischen dem Dreieck Mainz und dem Schierscheiner Kreuz 5 Kilometer. Also ich freue mich tatsächlich so ein bisschen darüber, auch wenn das natürlich eine Katastrophe ist, dass ich da jeden Tag staue. Ja. Aber diese Sperrung ist nicht mehr da. Ja. Das ist toll.
0: Aber warum staut sich dann? Weil viele vielleicht. Nee, wobei. Weil
1: viele man doch umfahren, wieder. Viele umfahren die A671 Brückenbaustelle. Da ist ja auch noch eine.
0: Stimmt, du hast recht.
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0: für euren Donnerstag, 7:15 mittlerweile hier bei FFH. Bald ist wieder Frankfurter Buchmesse, ne? Ab 7. Oktober. Und man kann mit den Kindern auch mal über große Literatur reden im Vorfeld. Das macht unser Kollege hier bei FFH, Boris Mainzer, mit seinem Sohn. Die haben sich den vielleicht größten Bestseller aller Zeiten geschnappt. Was könnte das sein? Klar, oder?
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2: Was glaubst du denn, ist die Geschichte von Noah und der Arche in der Bibel erfunden oder echt?
3: Ich vermute, die ist nicht wahr.
2: Und warum nicht?
3: Weil, guck mal, dort ist ein Krokodil. Das würde ihn doch aufessen oder alle Raubtiere. Das glaube ich jetzt wirklich nicht, weil die hätten ihn mit einem Haps aufgefressen.
2: Genau.
4: Der Jesus, der konnte ja über Wasser laufen.
3: Also über Wasser laufen glaube ich jetzt nicht sehr wirklich.
2: Aber Jesus ist laut der Bibel, ist er da drüber gelaufen.
3: Ja, wo es gefroren war. Im Winter übers Eis.
2: Ach so. Und wie sieht's denn mit den 10 Geboten aus, die Moses von Gott auf einem Berg bekommen hat?
3: Also es könnte vielleicht nicht gerade wirklich richtig wahr sein.
2: Aber die 10 Gebote, die gibt's schon.
3: Ja, die gibt's. Ich kenne fast alle.
2: Oh, okay. Und welches Gebot passt dann am besten zu Mama und mir?
3: Du sollst nicht töten.
2: Eigentlich habe ich gedacht,

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7: Brückensperrung am Schiersteiner Kreuz aufgehoben. Klopp-Premiere heute gegen die Niederlande. Das Wetter später oft Sonne bis 21 Grad.
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7: Ich bin Peter Toussaint. Guten Morgen. Das ist richtig gut für tausende Pendler in der Ecke Wiesbaden-Mainz. Die Brückensperrung auf der A643 am Schiersteiner Kreuz ist aufgehoben. FFH-Reporterin Leonie Kilian.
8: Lockere Schrauben und beschädigte Lager, deshalb war eine kleinere Behelfsbrücke an der Appleallee gestern Mittag holterdiepolter dicht gemacht worden. Am Ende ging die Reparatur deutlich schneller als gedacht, sagt die Autobahn GmbH. Über Nacht konnte das verbaute Material aushärten. Jetzt ist die A643 Richtung Wiesbaden wieder auf allen drei Spuren frei, genau wie die Verbindung zur A66 Richtung Frankfurt bzw. Rüdesheim.
7: Der Flugverkehr am Hauptstadtflughafen BER ist am Abend wieder freigegeben worden. Mitarbeiter hatten da vorher laut Bundespolizei eine Drohne gesehen, deswegen ging erstmal nichts mehr. Die Polizei hat beim Suchen dann aber keine Drohne gefunden. Erstes Spiel unter Jürgen Klopp heute für die deutsche Fußballnationalmannschaft. Sie startet gegen die Niederlande in die Nations League. Los geht's um 20.45 Uhr. In Amsterdam ist der FFH-Reporter Thomas Bremser.
9: Das Debüt gleich beim Erzrivalen. Jürgen Klopp freut sich auf eine emotionale Partie, in der man nur eine Chance habe, wenn man das Spiel als Derby annehme. Für die Spieler heißt das kämpfen, laufen, Vollgas geben. Er selbst spüre eine positive Anspannung vor seinem ersten Spiel. Über die Aufstellung wollte ein gut gelaunter Klopp am Vorabend nichts verraten. Sicher ist, dass Marc-André Ter Stegen im Tor stehen wird. Kapitän Joshua Kimmich rückt vor ins Mittelfeld.
7: Und jetzt schalten wir in die einzelnen hessischen Regionen.
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10: Ich bin Simone Gut-Bellett. Wiesbaden on Ice behält seine wunderbare Kulisse. Auch dieses Jahr wird die Eisbahn wieder auf dem Bowling Green vor dem Kurhaus aufgebaut. Das wurde im Wirtschaftsausschuss der Stadt jetzt bestätigt. Zuletzt hatte es Spekulationen über einen Umzug auf den Kranzplatz gegeben. Damit Flugzeuge sicher am Frankfurter Flughafen landen können, muss das Landesystem regelmäßig überprüft werden. Dazu ist in den kommenden Nächten wieder ein Spezialflugzeug unterwegs. Ab heute bis Sonntag immer zwischen 23 und 3 Uhr, also dann, wenn eigentlich das Nachtflugverbot gilt. Nur dann können aber die Signale gut gemessen werden, sagt die deutsche Flugsicherung. Orte werden, wenn möglich, nicht überflogen.
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7: Das Wetter bei uns im FFH-Land, das ist jetzt um die Uhrzeit gerade deutlich wärmer als gestern. Frankfurt zum Beispiel 14 Grad, Gießen 14 Grad, Wolfhagen 12, gestern war es um die Zeit deutlich unter 10. Später kommt dann immer mehr die Sonne raus und die Temperaturen gehen heute hoch auf bis zu 21 Grad.
0: Der Blick auf die Straßen jetzt mit einer sehr wichtigen Meldung von FH-Staupilot Nils Kuhnwald.
2: Achtung auf der A3 Frankfurt-Köln zwischen Kelsterbach und dem Mönchhof-Dreieck. Da fährt ein LKW langsam rückwärts und zwar von der linken Spur. Der will da aus dieser abgetrennten Baustellenspur irgendwie rauskommen. Die Polizei ist dabei. Bitte fahrt hier besonders vorsichtig. Die A7 Kassel-Hannover zwischen dem Kreuz Kassel-Mitte und Kassel-Nord. 3 Kilometer Stau an geräumter Unfallstelle. Die A643 Mainz-Wiesbaden zwischen dem Dreieck Mainz und dem Schierscheiner Kreuz. 5 Kilometer stockender Verkehr. Und die A671 Mainz-Wiesbaden zwischen dem Main-Spitzdreieck und Hochheim Süd. 2 Kilometer Stau an der Baustelle. Das waren die größten Staus. Alle Infos gibt's auch für eure Strecke in unserer FFH-App.
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0: Es ist gleich 7:30. Guten Morgen zu euch.
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0: Morgen, kurz nach 7:30. Ich überlege gerade, also ihr könnt natürlich in der großen Pause Waffeln verkaufen, ne? Oder jetzt im Dezember auf dem Schulweihnachtsmarkt Geld sammeln, Blutspenden gehen, um Kohle für eure Abschlussfeier zusammenzukriegen. Wir haben eine viel coolere Idee.
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0: 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Ich drück euch die Daumen. 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

0: Heute Morgen sind die Wolken noch ein bisschen in der Überzahl, dann wird es aber schöner, sonniger und nachher bis 21 Grad. Wenn die Ecke Wiesbaden nicht wäre, Nils, dann würden wir uns Gedanken um deinen Job machen heute früh, gell?
1: Dann hätte ich nämlich nichts zu melden, denn auch heute Morgen wieder auf der A66 Wiesbaden-Frankfurt Stau zwischen Wiesbaden-Erbenheim und dem Wiesbadener Kreuz. Plan 10 Minuten mehr Zeit ein.
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9: A643 Brückensperrung aufgehoben. Möbelhaus in Bad Hersfeld schon wieder in Flammen. Das Wetter später sonnig bis 21 Grad.
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9: Ich bin Peter Tressin. Guten Morgen. Das hat richtig gut geklappt. Die Brückensperrung am Schiersteiner Kreuz bei Wiesbaden ist vorbei. Ihr könnt da heute Morgen wieder langfahren über die A643. An der Brücke hatten Fachleute gestern Schäden gesehen. Dann gab es die Sperrung. Viele hatten Probleme, nach Haus zu kommen. Jetzt ist aber alles repariert. Drohnensichtung am Hauptstadtflughafen BER. Deshalb ging da am Abend eine Dreiviertelstunde lang gar nichts mehr. Gefunden hat die Polizei aber keine Drohne. FFH-Reporterin Claudia Wächter.
10: Passagiere oben in der Luft waren ratlos, fragten sich, und was nun? Komme ich heute noch nach Hause? Flieger wurden umgeleitet, denn die Pisten waren ja erstmal dicht. Nicht zum ersten Mal. An keinem anderen Airport in Deutschland sind im ersten Halbjahr so viele Drohnen gesichtet worden wie am Hauptstadtflughafen BR. Vor allem im Vergleich zum Vorjahr gab es fast schon einen regelrechten Drohnenboom.
9: Merkwürdiges Feuer heute früh in Bad Hersfeld. Da hat es im ehemaligen Möbelhaus Möbelpiraten gebrannt und das stand nämlich vor 2 Jahren schon mal in Flammen. FFH-Reporter Olaf Brinkmann.
11: Seit dem Brand im Juli 2024 steht das große Gebäude unverändert da, als Brandruine. Nichts ist seitdem am Gebäude gemacht worden. Ermittelt wird in dem Fall wegen Brandstiftung. Jetzt das neue Feuer, was das ausgelöst hat, ist natürlich noch unklar. Die gute Nachricht, verletzt wurde, stand jetzt niemand. Ob ein neuer Schaden entstanden ist, ist unklar, hat mir die Polizei gesagt, denn es war ja schon alles kaputt.
9: Doch keine mittelhessische Handballsensation. Der TV Hüttenberg und die HSG Wetzlar haben ihre Zweitrundenspiele im DHB-Pokal klar verloren. Beide mussten aber auch gegen echte Top-Teams ran. FFH-Reporter Lennart Wehrum.
2: Im Highlightspiel gegen den THW Kiel ist Zweitligist Hüttenberg von Beginn an ohne Chance und unterliegt 23:41. Doch das Ergebnis gegen den Rekordmeister ist am Ende Nebensache. Rückraumspieler David Kunscher sagt mir, es hat einfach Spaß gemacht, gegen so ein Top-Team zu spielen. Die Atmosphäre war großartig. Auch die HSG Wetzlar schafft auswärts beim SC Magdeburg keine Überraschung. Gegen den deutschen Meister leistet sich die HSG zu viele Fehler und verliert mit 28:38.
9: Das Wetter bei uns im FFH-Land ist lockert immer mehr auf. Die Wolken verziehen sich nach und nach und am Nachmittag ist es meist sonnig bei 18 bis 21 Grad.
12: Ganz schön was los auf den Straßen. Die Übersicht hat jetzt FFH-Staupilot Nils Grunwald.
13: Achtung auf der A3 Köln-Frankfurt zwischen Itstein und Niedernhausen liegen mehrere Plastikteile auf der mittleren Spur. Und nochmal Achtung auf der A66 Frankfurt-Wiesbaden zwischen Frankfurt-Zeilsheim und dem Griffler-Dreieck. Größere LKW-Reifenteile auf den beiden rechten Spuren. Bitte fahrt überall besonders vorsichtig. Die A66 Wiesbaden-Frankfurt zwischen Wiesbaden-Erbenheim und dem Wiesbadener Kreuz. 4 Kilometer stockender Verkehr. Die A661 Egelsbach-Oberursel zwischen Frankfurt-Friedberger Landstraße und Frankfurt-Eckenheim. 2 Kilometer Stau am Beginn der Baustelle. Und die A671 Mainz in Richtung Wiesbaden. Wie immer zwischen dem Mainz-Spitzdreieck und Hochheim-Süd. 2 Kilometer Stau an der Baustelle. Wie immer dauert in diesem Falle hoffentlich nur noch bis Ende Oktober. Das waren die größten Staus. Alle Infos gibt es auch für eure Strecke in unserer FFH-App.
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12: Katharina aus Nidderau saß gestern um diese Zeit um 7:58 noch ahnungslos daheim und eine Viertelstunde später hatte sie einen Koffer mit Urlaubsüberraschungen und 2.222 Euro Bargeld gewonnen. Und Guten Morgen, Hessen-Reporter Daniel Granitzny saß mit am Küchentisch. Aber das ist ein anderes Thema. Also so schnell geht's hier bei uns. Bleibt dran für euer persönliches Urlaubsglück gleich um 7:50.
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0: Oh, ich bin gespannt auf die Einschaltquote. Halb Fußball Deutschland wird doch vorm Fernseher sitzen, oder? Und zumindest mal reinschauen, wie sich Kloppo in seinem ersten Spiel als Bundestrainer schlägt heute. Premiere gegen die Niederlande. Anke feiert's auch.
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2: Für mich noch einen Kaffee, Anke.
3: Mit oder mit? Ohne Käsehäppchen?
2: Geht es aufs Haus?
3: Nee, auf den Wohnwagen.
2: Ach so, wir spielen ja heute gegen die Werkshälfte der Müllabfuhr.
3: Heißen die so wegen der Trikotfarbe oder weil die so gerne Tüten entsorgen?
4: Einmal die drei und ein Glas Oraniersaft.
3: Momentchen mal bitte. Stefan, ich glaube, die Niederländer mögen allein schon aus landschaftlichen Gründen meine Flachwitze.
4: Ja. Also 26% der Niederlande liegen übrigens unterhalb des Meeresspiegels.
3: Schlimm.
2: Hab lieber mal Mitleid mit deinen Kunden.
3: Wieso?
2: Uns steht das Wasser schon bis zum Hals.
3: Macht 344.192 Euro. Sammeln Sie Leerdammerpunkte. Haben Sie eine Coffeeshop-Card oder sind Sie im Till-Sitter-Club?
4: Nein.
3: Dann danke schön.
4: Bitte schön.
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0: Für den entspannten Donnerstag, wobei für einen oder eine ist es gleich wahrscheinlich gar nicht mehr so entspannt.
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0: Ja, einer dieser beiden Gewinne geht gleich wieder ins FFH-Land zu euch. Aber an wen ist die Frage? Wenn ihr euch angemeldet habt auf ffh.de oder auch über die App, geht ja beides, dann ist das hier jetzt vielleicht euer Name. Und das Urlaubsglück wartet schon auf euch. Wir suchen Johannes Hildenbeutel aus Heppenheim. Johannes, du hast 2 Songs lang Zeit anzurufen, 069 19 72 5. Das Glückslicht entscheidet dann, ob AIDA-Kreuzfahrt oder ein Koffer voller Urlaubsüberraschungen. Johannes Hildenbeutel aus Heppenheim, ruf mich an und dann wartet Urlaubsglück.
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0: Anruftrend. Johannes Hildenbeutel aus Heppenheim von einem überragenden Morgen.
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0: Je nachdem, wie sich unser Glückslicht entscheidet. Dafür brauchen wir Johannes aus Heppenheim aber in der Leitung. Bist du da, Johannes? Ich war komplett darauf eingestellt, dich so richtig abzufeiern hier mit der Kanarenkreuzfahrt oder einem Koffer voller Urlaubsüberraschungen. Johannes hat leider nicht angerufen, hat selber nicht gehört, wurde nicht informiert von anderen netten Menschen. Also sagt gerne allen Bescheid, wenn ihr schon mitgemacht habt, ne, dass ihr dabei seid beim FFH Urlaubsglück. Oder ihr habt noch gar nicht mitgemacht, dann ist das jetzt eure Chance, weil die nächste Runde gibt's schon um 10 nach 5 bei Echt Evren.
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16: Brückensperrung am Schiersteiner Kreuz aufgehoben. Trump muss CNN und Co. wieder ins Weiße Haus lassen. Das Wetter, nach und nach kommt die Sonne raus.
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16: Ich bin Peter Toussaint, guten Morgen. Das ist richtig gut für tausende Pendler in der Ecke Wiesbaden-Mainz. Die Brückensperrung auf der A643 am Schiersteiner Kreuz, die ist am frühen Morgen aufgehoben worden. FFH-Reporterin Leonie Kilian.
17: Lockere Schrauben und beschädigte Lager, deshalb war eine kleinere Behelfsbrücke an der Appleallee gestern Mittag holterdiepolter dicht gemacht worden. Am Ende ging die Reparatur deutlich schneller als gedacht, sagt die Autobahn GmbH. Über Nacht konnte das verbaute Material aushärten. Jetzt ist die A643 Richtung Wiesbaden wieder auf allen drei Spuren frei, genau wie die Verbindung zur A66 Richtung Frankfurt bzw. Rüdesheim.
16: US-Präsident Trump hat im Streit gegen mehrere Medien verloren. Er muss CNN, MS Now und Politico erstmal wieder ins Weiße Haus lassen. Das hatte er ihnen verboten und behauptet, sie würden Fake News verbreiten. Ein Gericht hat jetzt aber gesagt, dass die Medien erstmal die Chance kriegen müssen, sich zu äußern. Erstes Spiel unter Jürgen Klopp heute für die deutsche Fußballnationalmannschaft. Sie startet gegen die Niederlande in die Nations League. Los geht's um 20.45 Uhr. In Amsterdam ist der FFH-Reporter Thomas Bremser.
18: Das Debüt gleich beim Erzrivalen. Jürgen Klopp freut sich auf eine emotionale Partie, in der man nur eine Chance habe, wenn man das Spiel als Derby annehme. Für die Spieler heißt das kämpfen, laufen, Vollgas geben. Er selbst spüre eine positive Anspannung vor seinem ersten Spiel. Über die Aufstellung wollte ein gut gelaunter Klopp am Vorabend nichts verraten. Sicher ist, dass Marc-André Ter Stegen im Tor stehen wird. Kapitän Joshua Kimmich rückt vor ins Mittelfeld.
16: Und jetzt schalten wir in die einzelnen hessischen Regionen.
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19: Ich bin Yannick Schick in Aschaffenburg. Mehr als 500 Statisten und Rettungskräfte Rauch aus einem Eisenbahntunnel. So eine große Katastrophenschutzübung wie jetzt am kommenden Wochenende macht der Landkreis nur alle 10 bis 15 Jahre. Kreisbrandinspektor Otto Hofmann, das wird schon sehr realitätsgetreu.
20: Wir werden einen Brand in einem Zug annehmen, der mitten im Tunnel steht. Die Trupps, die da vorgehen, werden natürlich auch schlechte Sicht haben.
19: Auch wenn das Szenario sehr unwahrscheinlich ist, ist es für die Einsatzkräfte wichtig, auf sowas vorbereitet zu sein.
20: In so einem Zug sind ja bis zu 900 Personen. Das stellt die Einsatzkräfte schon vor ganz andere Herausforderungen.
19: Die Übung findet im Falkenberg-Tunnel zwischen Laufach und Heigenbrücken statt. Dort wird am Samstag viel Blaulicht zu sehen sein.
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16: Das Wetter bei uns im FFH-Land, es sind ja noch ein paar Wolken unterwegs, aber die verziehen sich nach und nach. Es kommt immer mehr die Sonne raus und der Nachmittag, der wird dann schön bei bis zu 21 Grad.
5: Der Blick auf die Straßen mit FFH-Staupilot Nils Grunwald.
8: Achtung auf der A5 Frankfurt Richtung Darmstadt. Zwischen Langenmöhrfelden und Weiterstadt liegen mehrere Metallteile auf der mittleren Spur. Bitte fahrt hier besonders vorsichtig. Die A45 Aschaffenburg Richtung Hanau. Zwischen Alzenau-Nord und dem Hanauer Kreuz 2 Kilometer Stau. Wegen einer Tagesbaustelle sind die Brückenprüfer unterwegs. Daumen drücken, wird aber schon gut gehen. Die A66.
5: Ja,
8: du. Ist ja nicht Wiesbaden.
5: Who knows,
8: ja. Frankfurt Richtung Wiesbaden auf der A66. Zwischen Frankfurt-Höchst und Frankfurt-Salzheim 3 Kilometer Stau. Hier werden Reifenteile eingesammelt. Und die A661 Egelsbach-Oberursel zwischen Frankfurt-Friedberger Landstraße und Frankfurt-Eckenheim 2 Kilometer Stau am Beginn der Baustelle. Und dadurch staut sich zurück bis auf die B3. Das waren die größten Staus. Alle Infos gibt's auch für eure Strecke in unserer FFH-App.
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5: Ich will ja eigentlich nicht spoilern, aber komm, Nils, du bleibst mal kurz hier, weil der Nils hat nämlich einen Podcast jetzt mit unserer Kollegin Simone Gutbellet. Ja. Nils, du musst uns alle Details erzählen. Der ist heute nämlich, Lounge.
8: Heute ist Lounge Date und ich bin mega aufgeregt.
5: Ja, wir reden gleich drüber in 5 Minuten.
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0: Strafverfahr am Donnerstag um kurz nach 8:30. Stell dir vor, du bist als Polizist ganz normal auf Streife unterwegs und stehst plötzlich vor einem brennenden Mehrfamilienhaus und du weißt, da ist noch jemand drin. Und bevor die Feuerwehr überhaupt da ist, musst du entscheiden, gehe ich da jetzt rein oder nicht? Genau das ist Polizist Mario Hehl aus Langen passiert. Er ist mit seinem Kollegen damals rein in das brennende Haus und hat einen Mann aus den Flammen gerettet. FFH-Staupilot Nils Grunwald, guten Morgen.
1: Hallo, Morgen.
0: Zusammen mit unserer Kollegin Simone Gutberlet vom FFH News Update hast du Mario getroffen. Warum?
1: Ja, weil wir genau solche Geschichten erzählen wollen. Ne? Heute startet nämlich unser neuer FFH Original Podcast, der Einsatz deines Lebens, Helden aus dem FFH-Land. Da treffen Simone und ich Einsatzkräfte aus Hessen, die uns von diesem Einsatz erzählen, den sie bis heute einfach nicht vergessen haben.
0: Bei Mario ist es jetzt schon über 10 Jahre her und trotzdem, sagst du, ist dieser Einsatz ja bei ihm noch voll präsent, ne?
1: Ganz genau, das fand mir nämlich so spannend. Es geht gar nicht darum, wer erlebt da die meiste Action, sondern was passiert mit einem Menschen in so einem Moment. Mario und sein Kollege waren die Ersten an diesem brennenden Haus und die wissen, da ist noch jemand drin und dann gehen die tatsächlich rein. Wie das war, das hat er uns erzählt.
2: Du kannst nicht mehr atmen. Oh. Du siehst schwer, die Augen brennen. Das ist eine, ja, das ist eine Belastung für den ganzen Körper im Grunde.
3: Ja.
4: Und kostet das auch Überwindung, dann da reinzugehen? Oder macht man halt einfach?
2: Man macht einfach.
0: Krass.
1: Ja, und für die Rettung sind die beiden dann später sogar vom damaligen Ministerpräsidenten Volker Bouffier geehrt worden. Zu Recht.
0: Der Einsatz deines Lebens, Helden aus dem FFH-Land. Herzlichen Glückwunsch,
1: Dankeschön,
0: Nils.
1: Dankeschön, ich freue mich total.
0: Zu eurem Podcast, ja. Unser neuer FFH-Original-Podcast. Die erste Folge ist heute draußen.
1: Ja.
0: Also checkt die gerne ab, überall, wo es Podcasts gibt. Natürlich bei uns, aber auch in der App auf ffh.de. Also ihr kommt nicht dran vorbei. Hört rein und sagt uns gerne, wie ihr es findet, ja?

0: Temperaturen auf jeden Fall jetzt schon deutlich milder, als es gestern der Fall war. Nachher bis 21 Grad und im Laufe des Tages wird es immer schöner und sonniger. Auf den Straßen gibt es eine wichtige Meldung von den Straßen von FFH-Staupilot Nils Grunwald.
1: Achtung auf der A3 Frankfurt Richtung Köln zwischen Niedernhausen und Itzstein. Da befindet sich bzw. läuft natürlich eine Person auf der Fahrbahn. Bitte fahrt besonders vorsichtig in beiden Richtungen.
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14: A643 Brückensperrung aufgehoben. Roller auf Polizei geschmissen, Urteil soll fallen. Das Wetter, später wird sonnig.
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14: Ich bin Peter Tressin, guten Morgen. Das hat richtig gut geklappt. Die Brückensperrung am Schiersteiner Kreuz bei Wiesbaden ist vorbei. Ihr könnt da seit dem frühen Morgen wieder langfahren über die A643. An der Brücke hatten Fachleute gestern Schäden bemerkt. Dann gab es die Sperrung. Viele hatten Probleme, nach Hause zu kommen. Jetzt ist aber alles repariert. Die geplante Rentenreform ist ein Riesenthema. Jetzt fordert der Sozialverband VDK einen Sozialcheck. Präsidentin Bentele rät Kanzler Merz, die Chance zu nutzen, die Reform nochmal zu überarbeiten. Das hat sie der dpa gesagt. FFH-Reporterin Claudia Wächter.
15: Die geplante Abschaffung der Rente mit 63, ein Unding, auch für den Sozialverband. Viele hätten ihren Renteneintritt schon geplant. Deswegen könne man die Rente nach 45 Beitragsjahren nun nicht einfach canceln. Wir brauchen mindestens Übergangsfristen, heißt es, eine Reform zum Wohl der Menschen. Mehr Nähe zu den Leuten, nicht mit dem Kopf durch die Wand. Das hört man nun auch immer wieder aus der Koalition. Doch noch ringt die Regierung um einen Rentenkompromiss.
14: Ein 30 Kilo schwerer E-Roller knallt von einer Brücke auf einen Streifenwagen. Zwei junge Männer stehen deshalb wegen versuchten Mordes in Frankfurt vor Gericht. Heute soll das Urteil fallen. FFH-Reporterin Judith Kolb.
16: Die Tat passiert in der Silvesternacht. Laut Anklage wirft ein damals Jugendlicher den schweren E-Roller gezielt von der Brücke auf das Polizeiauto. Aus seiner Gruppe fliegen laut den Ermittlern auch noch ein Fahrrad und Knallkörper hinterher. Die Polizisten im getroffenen Streifenwagen kommen mit leichten Verletzungen davon. Der Wagen selbst wird schwer beschädigt. Nach einer aufwendigen Fahndung werden die beiden jungen Männer einige Zeit später festgenommen. Der Vorwurf in dem Prozess lautet auf versuchten Mord.
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14: Wer frisch ins Berufsleben startet, der kommt an künstlicher Intelligenz kaum noch vorbei. Die Mehrheit der Beschäftigten hält KI-Wissen inzwischen für eine Voraussetzung beim Jobeinstieg. Das kam bei einer Umfrage der EU-Internationalen Hochschule raus. Ein Problem aber, typische Anfängerjobs wie Präsentationen erstellen, das macht mittlerweile oft der Computer. Durch diese Sachen sammeln viele aber eigentlich erste Berufserfahrungen. Der Blick noch zur Börse, da wird der DAX zum Start in den Handel 0,5% im Minus erwartet.
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14: Das Wetter bei uns im FFH-Land jetzt am Morgen teilweise noch wolkig, aber es wird immer sonniger dann im Laufe des Tages bei bis zu 21 Grad.
18: Wir schauen auf die Straßen. FFH-Staupilot Nils Grunwald.
19: Achtung auf der A3 Frankfurt Richtung Köln. Zwischen Niedernhausen und Itzstein liegt ein Blechteil. Auf der linken Spur bitte fahrt ihr besonders vorsichtig. Die A67 Mannheim-Darmstadt zwischen Lorsch und Gernsheim 2 Kilometer Stau wegen einer Tagesbaustelle. Ansonsten wird es jetzt rund um Wiesbaden ruhiger. Zwischen A643 Mainz Richtung Wiesbaden zwischen Mainz-Mombach und dem Schierstener Kreuz noch 2 Kilometer stockend.
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18: Für alle, die sich jetzt um 9:02 auf die 90er mit TLC gefreut haben, sorry, habe ich gerade fälschlicherweise angekündigt, kommt erst in einer halben Stunde. Ich hoffe, Fleetwood Mac ist auch okay.
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0: Oh, heute Abend sind wir doch alle so ein bisschen bekloppt, oder?
1: Ich würde mir oder uns gerne die Fahne zurückholen, wenn ich ganz ehrlich bin. Ich möchte, dass wenn man so schwingt, dass niemand denkt, was ist mit dir nicht in Ordnung.
0: Der deutsche Fußball soll nach dem WM-Debakel im Sommer wieder glänzen. Und diese neu gewonnene Hoffnung basiert ja komplett auf einem Mann, auf Neubundestrainer Jürgen Klopp. Heute Spiel 1 für Kloppo, Nations League gegen die Niederlande. Oh, ausgerechnet die Holländer. Aber gut. Es wird so oder so mega Einschaltquoten geben. Warum schaltet ihr ein? Wir haben uns mal umgehört.
2: Ist ziemlich frisch, würde ich sagen. Also die Auswahl und auch mal gut, mal nach Leistung zu gehen.
3: Ich schaue es jetzt eigentlich nur, weil er jetzt bei der Nationalmannschaft ist. Weil ich finde, er hat eine gute Ausstrahlung.
4: Ich schaue mir das Spiel an. Da muss ich erst mal abwarten. Da müssen wir ihm vor allem Zeit geben.
0: Ja, Zeit geben wir ihm auf jeden Fall. Aber wäre schon gut, wenn er demnächst was gewinnen würde. Klopp selbst hat ja direkt auch eine klare Ansage gemacht. Falls doch wieder sehr schnell Kritik von den über 80 Millionen Bundestrainern hier kommt.
1: Ich mache das nicht gegen euch, sondern für euch. Und niemand muss mir dankbar sein, ich habe es gesagt, eine Riesenehre. Ich werde dafür sehr gut bezahlt, das ist also alles klar. Aber an dem Tag, an dem ihr das nicht mehr wollt, sagt ihr es und ich bin weg.
0: Er ist weg, Kloppo. 8:45 heute Abend ist er erstmal da. Anpfiff in Amsterdam, live zu sehen im Free TV bei RTL. Ach, ich habe ein gutes Gefühl. Ich vertraue dem Mann komplett. Das wird was, Kloppo, oder?
1: Habe ich ja gesagt. Wer Jürgen holt, kriegt ihn.
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0: Dörfer Fahrland jetzt um 8:55. Temperaturen angenehm, nachher bis 21 Grad. Noch ist es vielerorts nicht so richtig schön, weil die Sonne noch nicht durchkommt zwischen all den Wolken. Nachher ist aber mehr Platz für die Sonne, dann wird es auch besser. FFH-Staupilot Nils Grunwald.
1: Die A49 Gießen-Kassel, da staut es jetzt 1 Kilometer zwischen Gudensberg und Felsberg. Grund ist ein Unfall.
0: 1 Kilometer, ist auch schon Stau, gell?
1: Ja, schon auf jeden Fall.
0: Zählt schon als Stau.
1: Definitiv.
0: Ja, haltet durch.

0: Für den ein oder anderen von euch im FH-Land geht sicher ab 6.10. auch wieder auf die Frankfurter Buchmesse. Und um perfekt vorbereitet zu sein, kann man natürlich mit den Kindern auch mal über große Literatur sprechen. Ne? Macht mein Kollege hier bei FH Boris Mainzer mit seinem Sohn. Die zwei haben sich den ja vielleicht größten Bestseller aller Zeiten geschnappt.
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2: Was glaubst du denn, ist die Geschichte von Noah und der Arche in der Bibel erfunden oder echt?
3: Ich vermute, die ist nicht wahr.
2: Und warum nicht?
3: Weil, guck mal, dort ist ein Krokodil. Das würde ihn doch aufessen oder alle Raubtiere. Das glaube ich jetzt wirklich nicht, weil die hätten ihn mit einem Haps aufgefressen.
2: Genau.
4: Der Jesus, der konnte ja über Wasser laufen.
3: Also über Wasser laufen glaube ich jetzt nicht sehr wirklich.
2: Aber Jesus ist laut der Bibel, ist er da drüber gelaufen.
3: Ja, wo es gefroren war, im Winter übers Eis.
2: Ach so. Und wie sieht's denn mit den 10 Geboten aus, die Moses von Gott auf einem Berg bekommen hat?
3: Also es könnte vielleicht nicht gerade wirklich richtig wahr sein.
2: Aber die 10 Gebote, die gibt's schon.
3: Ja, die gibt's. Ich kenne fast alle.
2: Oh, okay. Und welches Gebot passt dann am besten zu Mama und mir?
3: Du sollst nicht töten.
2: Eigentlich habe ich gedacht, du sollst Vater und Mutter ehren. Passt doch besser zu uns, oder?
3: Nein.
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18: Achtung, auf der A3 Köln-Frankfurt zwischen Itstein und Niedernhausen läuft eine Person auf der Fahrbahn. Es staut sich da auch gerade ein bisschen. Hoffentlich ist alles gut gegangen. Bitte fahrt in beiden Richtungen vorsichtig. Die A49 Gießen Richtung Kassel zwischen Gudensberg und Felsberg. 3 Kilometer Stau wegen eines Unfalls. Der Verkehr läuft nur über die Standspur aktuell. Und die A67 Mannheim-Darmstadt zwischen Lorsch und Gernsheim. 3 Kilometer Stau wegen einer Tagesbaustelle.

0: ihr den Vormittag mit uns verbringt. Soll sich ja lohnen und wir spielen Musik von Bruno Mars, von TLC jetzt aber wirklich und von Klop Klop.
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0: Oder leider gar nichts, wenn ihr nicht rechtzeitig anruft. So war es dummerweise heute Morgen um 10 nach 8 mit Johannes aus Heppenheim. Der hatte zwar eingecheckt auf ffh.de, aber eben nicht angerufen. Ihr spielt bitte mit und passt immer gut auf, ja? Heute Nachmittag das nächste Mal um 10 nach 5, weil ganz ehrlich, wer hat denn nicht Lust auf eine Kreuzfahrt? Oder auf einen Koffer mit ganz viel Überraschungen. Da war ja auch immer der ein oder andere Geldschein noch mal mit drin bisher, ne? Also, ich drücke euch die Daumen für heute Nachmittag.
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15: Brückensperrung am Schiersteiner Kreuz aufgehoben. Sozialverband kritisiert geplanten Tankrabatt. Das Wetter später oft sonnig bis 21 Grad.
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15: Ich bin Peter Toussaint. Guten Tag. Das ist richtig gut für tausende Pendler in der Ecke Wiesbaden-Mainz. Die Brückensperrung auf der A643 am Schiersteiner Kreuz, die ist seit dem frühen Morgen aufgehoben. FFH-Reporterin Leonie Kilian.
16: Lockere Schrauben und beschädigte Lager, deshalb war eine kleinere Behelfsbrücke an der Appleallee gestern Mittag holterdiepolter dicht gemacht worden. Am Ende ging die Reparatur deutlich schneller als gedacht, sagt die Autobahn GmbH. Über Nacht konnte das verbaute Material aushärten. Jetzt ist die A643 Richtung Wiesbaden wieder auf allen Spuren frei, genau wie die Verbindung zur A66 Richtung Frankfurt bzw. Rüdesheim.
15: Kritik am Tankrabatt vom Sozialverband VdK. Es sei der falsche Weg, sehr viel Steuergeld in die Gewinne der Mineralien Mineralölkonzerne zu investieren. FFH-Reporterin Claudia Wächter.
17: Der VdK ist gegen das Gießkannenprinzip, fordert stattdessen gezielte Entlastungen für Leute, die wenig Geld haben. Auch Direktauszahlungen seien möglich, heißt es. Das Problem, noch funktioniert die Technik dafür nicht. Noch hat der Staat zum Beispiel nicht die notwendigen Kontonummern. Fakt ist, die Regierung steht wegen der hohen Spritpreise unter Druck und will deshalb nun zum 1. Oktober den Tankrabatt wieder auflegen.
15: US-Präsident Trump hat im Streit gegen mehrere Medien verloren. Er muss CNN, MS Now und Politico erstmal wieder ins Weiße Haus lassen. Das hatte er ihnen verboten und behauptet, sie würden Fake News verbreiten. Ein Gericht hat jetzt aber gesagt, dass die Medien erstmal die Chance kriegen müssen, sich zu äußern. Doch keine mittelhessische Handball-Sensation. Der TV Hüttenberg und die Heiske Wetzlar haben ihre Zweitrundenspiele im DHB-Pokal klar verloren. Beide mussten aber auch gegen echte Top-Teams ran. FFH-Reporter Lennart Werum.
18: Im Highlightspiel gegen den THW Kiel ist Zweitligist Hüttenberg von Beginn an ohne Chance und unterliegt 23-41. Doch das Ergebnis gegen den Rekordmeister ist am Ende Nebensache. Rückraumspieler David Kunscher sagt mir, es hat einfach Spaß gemacht, gegen so ein Top-Team zu spielen. Die Atmosphäre war großartig. Auch die HSG Wetzlar schafft auswärts beim SC Magdeburg keine Überraschung. Gegen den deutschen Meister leistet sich die HSG zu viele Fehler und verliert mit 28-38.
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11: Nicht mehr ganz so viel Sonne noch wie gestern, die kommt aber später auch überall mal raus. Bis dahin, ja, so ein paar Wolken unterwegs und es kann auch mal regnen. 16 Grad maximal im Norden bis 21 im Süden. Wir starten den FFH-Verkehrsservice mit einer Vollsperrung auf der A4 Eisenach Kirchheim. Zwischen Eisenach West und Herleshausen, da gab es einen Unfall, deswegen hier 2 Kilometer Stau. Wenn ihr könnt, bitte weiträumig umfahren. A49 Gießen-Kassel zwischen Gudensberg und Felsberg, 3 Kilometer Stau, da gab es einen Unfall. Ihr kommt aber über die Standspur dran vorbei. Und die A67 Mannheim-Darmstadt zwischen Lorsch und Gernsheim, Tagesbaustelle, 4 Kilometer Stau. Das waren die größten Staus. Alle Infos auch immer für eure Strecke findet ihr bei uns in der FFH-App. Da stehen auch alle Blitzer zum Nachlesen, wie dieser hier auf der A5 Darmstadt-Heidelberg am Darmstädter Kreuz. 100 dürft ihr fahren. Bas, Dankeschön fürs Melden. Und habt ihr noch einen, ruft mich gerne an. 069 19 72 5.
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11: Macht es euch schön, also so schön es halt geht bei der Arbeit. Aber manchmal reicht ja auch ein frischer Kaffee, so ein kleiner Plausch mit Kollegen und gute Musik. Und die gibt's von uns.
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0: Wichtige Meldung noch, Achtung auf der A3 Frankfurt-Würzburg. Zwischen Hössbach und Bessenbach-Walderschaft fehligen gerade Gegenstände auf der Fahrbahn. Fahrt vorsichtig und kommt gut an.

Würstchen essen und dabei auch noch was Gutes tun für eine neue Schulbücherei. Hier ist Hitradio FFH am Donnerstag. Und Achtung, Wortwitz, Spenden ganz nach meinem Geschmack. Wo ihr das bei uns im FFH

0: Saarland machen könnt. Das hört ihr gleich hier in einer Viertelstunde.
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0: Vollsperrung immer noch auf der A4 Eisenach in Richtung Kirchheim. Zwischen Eisenach West und Herleshausen ist gesperrt. Da gab es einen Unfall. Ihr steht hier 2 Kilometer im Stau. Da ist ein Auto in die Leitplanke gefahren. Am besten das Gebiet weiträumig umfahren. A67 Mannheim-Darmstadt. Zwischen Lorsch und Gernsheim Tagesbaustelle. Heißt für euch 4 Kilometer Stau. Und die A661 Oberursel-Egelsbach. Zwischen Frankfurt-Eckenheim und Friedberger Landstraße 3 Kilometer Stau. Das waren die größten Staus heute Vormittag. Alle Infos auch immer für eure Strecke gibt's in der FFH-App.
15: Hallo Johann, hier ist der Marco.
0: Hi Marco, erzähl, du hast einen Blitzer.
15: Richtig, Kloppenheim, Frankfurter Straße in einer 30er-Zone.
0: Und du, wie immer, ganz normal dran vorbeigefahren mit 1 km/h weniger, damit nichts passiert.
15: Ja, mindestens.
0: Was gibt's da zu lachen? Dankeschön fürs Blitzermelden. Eure gerne an die 069 19 72 5.
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0: 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Beim Würstchenessen.
1: Hier ist Radio FFH, aber erstmal ganz von vorne. Katrin Kappes, du bist Lehrerin an der kleinen Schule, du hast das alles mitorganisiert. Warum denn diese neue Bücherei überhaupt?
2: Wir wollen einfach das Lesen für die Kinder wieder attraktiver machen und wie überall sind die Gelder knapp, deswegen sind wir auf private Spenden angewiesen.
1: Aber dann ist das ja nicht alles, sondern es gibt ja sogar noch so eine Art Wette, ne?
2: Wir wollen eine bestimmte Summe erreichen und wenn wir die erreicht haben, dann gibt uns die Bank quasi noch eine Spende obendrauf. Und diesen Betrag gilt es zu erreichen bis zum 7. Oktober.
1: Wie viel soll es werden?
2: Es sollen 2250 Euro werden.
1: Und es fehlen noch?
2: Knapp 900 Euro fehlen noch.
1: So viel Zeit ist nicht mehr. Aber ihr seid auch noch unterwegs und sammelt noch mit anderen Dingen Spenden, richtig?
2: Genau, da hatten wir schon einen Kuchen verkauft und jetzt wollen wir daran anknüpfen und verkaufen am Samstag gegrillte Würstchen und Waffeln und hoffen, dass ganz viele Esser vorbeikommen.
1: Wo und wann ist das denn genau?
2: Das ist jetzt am kommenden Samstag, den 26. September, vor dem Edeka in Bad Sobensen-Münster am Palmusacker.
1: Alles klar. Katrin, danke schön, dass du dich da so einsetzt für diese neue Bücherei. Würstchen essen und spenden nebenbei könnt ihr also am Samstag in Bad Sobensen-Münster vom Edeka am Palmusacker.

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12: Heute Urteil im Prozess um E-Scooter-Wurf. Bundestag berät wieder über Organspende. Das Wetter, später mehr Sonne bis 21 Grad.
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12: Ich bin Jan Heinemann. Guten Tag. Ein 30 Kilo schwerer E-Roller knallt von einer Brücke auf einen Streifenwagen. Zwei junge Männer stehen deshalb wegen versuchten Mordes in Frankfurt vor Gericht. Heute soll das Urteil fallen. FFH-Reporterin Judith Kolb.
13: Die Tat passiert in der Silvesternacht. Laut Anklage wirft ein damals Jugendlicher den schweren E-Roller gezielt von der Brücke auf das Polizeiauto. Aus seiner Gruppe fliegen laut den Ermittlern auch noch ein Fahrrad und Knallkörper hinterher. Die Polizisten im getroffenen Streifenwagen kommen mit leichten Verletzungen davon. Der Wagen selbst wird schwer beschädigt. Nach einer aufwendigen Fahndung werden die beiden jungen Männer einige Zeit später festgenommen. Der Vorwurf in dem Prozess lautet auf versuchten Mord.
12: Alle Erwachsenen sind nach ihrem Tod mögliche Organspender, es sei denn, sie widersprechen. Über diese Regel berät heute der Bundestag. Bisher gilt, nur wer zustimmt, ist Organspender. FFH-Reporterin Lea Matschulat.
14: Zu Lebzeiten aktiv widersprechen, dass mir Ärzte nach dem Tod Organe entnehmen können, oder zu Lebzeiten aktiv zustimmen. Von der Widerspruchsregelung erhoffen sich die Befürworter deutlich mehr Organe für Menschen, die dringend auf eine Niere oder ein neues Herz warten. Wieder andere, und auch da gibt es einen Entwurf von Abgeordneten, wollen lieber über eine bessere Aufklärung zu mehr Organspendenbereitschaft kommen.
12: Der deutschen Wirtschaft geht es etwas besser als gedacht. Führende Konjunkturforscher rechnen für dieses Jahr mit einem Wachstum von 1,3%, ein deutlich größeres Plus als noch im Frühjahr vorhergesagt. Demnach geben unter anderem der Boom um künstliche Intelligenz und mehr Exporte Rückenwind. Erstes Spiel unter Jürgen Klopp heute für die deutsche Fußballnationalmannschaft. Sie startet gegen die Niederlande in der Nations League. Los geht's um 8:45. In Amsterdam ist FFH-Reporter Thomas Bremser.
2: Das Debüt gleich beim Erzrivalen. Jürgen Klopp freut sich auf eine emotionale Partie, in der man nur eine Chance habe, wenn man das Spiel als Derby annehme. Für die Spieler heißt das kämpfen, laufen, Vollgas geben. Er selbst spüre eine positive Anspannung vor seinem ersten Spiel. Über die Aufstellung wollte ein gut gelaunter Klopp am Vorabend nichts verraten. Sicher ist, dass Marc-André Ter Stegen im Tor stehen wird. Kapitän Joshua Kimmich rückt vor ins Mittelfeld.
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15: Ja, das Wetter ist heute auch eher so Mittelfeld, würde ich sagen. Die Höchstwerte 16 bis 21 Grad, aktuell an der Grillhütte in Storndorf 13. Die Wolken, und das ist aber die gute Nachricht, verziehen sich so langsam. Später wird's überall schön.
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15: Eine gute und eine schlechte Nachricht im FFH-Verkehrsservice. Die gute, die A4 Eisenach-Kirchheim, da ist die Vollsperrung wieder aufgehoben worden. Zwischen Eisenach-West und Herleshausen aktuell eine Spur frei. 3 Kilometer Stau, es laufen noch Bergungsarbeiten. A7 Kassel-Hannover, zwischen dem Kreuz Kassel-Mitte und Kassel-Ost 2 Kilometer Stau. Und jetzt kommt leider die schlechte Nachricht. A45 Gießen-Aschaffenburg, voll gesperrt jetzt nach einem Unfall zwischen dem Hanauer Kreuz und Alzenau-Nord. 3 Kilometer Stau. Das waren die größten Staus. Alle Infos auch immer für eure Strecke gibt's in der FFH-App. Geblitzt wird auf der A66 in Höhe der Abfahrt Miekfelallee in Richtung Frankfurt. 80 dürft ihr fahren. Dankeschön fürs Melden über die 069 19 72 5.
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0: Day hier bei Hitradio FFH. Marco aus Rüsselsheim, der hört aber garantiert die ganze Zeit schon diesen Song hier. 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

0: für Sommerfeeling bei der Arbeit. Gleich Jack Johnson und Tiffany Harris. Das ist was Angesagtes im FFH-Mix. Gibt's gleich.
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0: Ich habe mich schon gewundert. Wo bleibt der Stau auf der A7? Jetzt ist er da. A7 Fulda-Würzburg zwischen Bad Brückenau-Volkers und Bad Brückenau-Wildflecken 3 Kilometer Stau. Dann die A45 Gießen-Aschaffenburg zwischen dem Hanauer Kreuz und Alzenau-Nord. Da gab es einen Unfall, mittlerweile nicht mehr voll gesperrt. Die Standspur ist frei für euch. 3 Kilometer Stau. Und A67 Mannheim-Darmstadt zwischen Gernsheim und Funkstadt auch hier 3 Kilometer Stau. Das waren die größten Staus an diesem Donnerstagvormittag. Kommt alle gut an und noch mehr Staus, Infos für eure Strecke. Gibt's in der FFH-App. Hallo Margitta, wo wird geblitzt?
16: In Fulda Richtung Engelhelms zwischen Amberg und Riedrhein.
17: Ich habe sie noch gegrüßt, die stehen daneben da.
0: Erst freundlich sein und hintenrum die dann schön verpetzen bei FFH, ne?
17: Ne, die haben mich letztens auch geblitzt. Jetzt kommt die Rache.
0: Naja, dankeschön fürs Melden. Eure Blitzer an die 069 19 72 5.
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13: Mieterschutz in Hessen wird ausgeweitet. Berlin zieht Olympia-Bewerbung zurück. Das Wetter trocken, später auch mehr Sonne.
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13: Ich bin Jan Heinemann. Guten Tag. Wer in Hessen eine neue Wohnung sucht oder Angst vor der nächsten Mieterhöhung hat, kann auf Entlastung hoffen. Das Wirtschaftsministerium will die Regeln für den Mieterschutz auf deutlich mehr Kommunen ausweiten. FFH-Reporterin Simone Gutbellett.
14: In der geplanten neuen Verordnung wird der Wohnungsmarkt in 71 Kommunen als angespannt bezeichnet, 22 mehr als bisher. Neu dabei sind zum Beispiel Alsbach-Hähnlein, Fernwald, Münster oder Zwingenberg. Konkret bedeutet das für Mieter dort zum Beispiel, dass die Miete bei bestehenden Verträgen innerhalb von 3 Jahren nur noch um höchstens 15% steigen darf. Außerdem sollen die Kommunen mehr Möglichkeiten bekommen, Grundstücke für neue Wohnungen zu nutzen. Mitte November sollen die Pläne verabschiedet werden.
13: Kritik am Tankrabatt vom Sozialverband VDK. Es sei der falsche Weg, sehr viel Steuergeld in die Gewinne der Mineralölkonzerne zu investieren, heißt es. FFH-Reporterin Claudia Wächter.
15: Der VDK ist gegen das Gießkannenprinzip, fordert stattdessen gezielte Entlastungen für Leute, die wenig Geld haben. Auch Direktauszahlungen seien möglich, heißt es. Das Problem, noch funktioniert die Technik dafür nicht. Noch hat der Staat zum Beispiel nicht die notwendigen Kontonummern. Fakt ist, die Regierung steht wegen der hohen Spritpreise unter Druck und will deshalb nun zum 1. Oktober den Tankrabatt wieder auflegen.
13: Mehr Unfälle auf deutschen Straßen in der ersten Jahreshälfte, dafür aber weniger Verkehrstote. Ihre Zahl ist laut Statistischem Bundesamt zurückgegangen, um 9% auf etwas über 1200. Besonders auffällig dabei ein rasanter Anstieg tödlicher E-Scooter-Unfälle. Davon gab es demnach fast doppelt so viele wie im selben Zeitraum ein Jahr davor. Eine große weiße Rauchwolke über dem Güterbahnhof in Aschaffenburg. An einem Kesselwagen war Gas ausgetreten. Deswegen musste die Feuerwehr anrücken. Einsatzkräfte konnten das Leck abdichten. Gefahr bestand nicht, so die Stadt. Weil die Bahnstrecke gesperrt werden musste, konnten Regionalzüge zwischen Frankfurt und Würzburg nicht fahren. Jetzt ist es offiziell. Berlin zieht seine Bewerbung für die Olympischen Spiele zurück. Gründe dafür sind unter anderem hohe Kosten und eine schlechte Aussicht auf Erfolg, so die Stadt. Außerdem haben die Olympia-Unterstützer nach der Wahl vergangenen Sonntag keine Mehrheit mehr. Am Samstag entscheidet der Deutsche Olympische Sportbund, ob München oder die Region Rhein-Ruhr den Zuschlag bekommen.
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16: Das wird jetzt von Minute zu Minute immer schöner bei uns im FFH-Land. Die Sonne, die kommt raus, nur im Odenwald und am Rhein, da bleibt's erstmal noch grau, aber auch da soll später die Sonne scheinen. 16 Grad maximal im Norden, bis zu 21 im Süden.
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16: Der FFH-Verkehrsservice für die A7 Fulda-Würzburg zwischen dem Rasthof Utrichshausen und Bad Brückenau-Volkers vor der Baustelle 4 Kilometer Stau. A45 Gießen-Aschaffenburg, da gab es ja den Unfall zwischen dem Hanauer Kreuz und Alzenau-Nord. Standspur ist frei, ihr kommt mittlerweile dran vorbei, es laufen aber immer noch Bergungsarbeiten. 4 Kilometer Stau. Und 3 Kilometer sind es auf der A67 Mannheim-Darmstadt zwischen Gernsheim und Pfungstadt. Das waren die größten Staus, alle Infos auch immer für eure Strecke gibt's in der FFH-App. Da stehen auch alle Blitzer, wenn ihr die nachlesen wollt. Dieser hier zum Beispiel am Ortsausgang von Erbenheim, ja, da in Höhe des Sportplatzes aus einem grauen Kastenwagen. Dankeschön fürs Melden. Eure Blitzer immer an die 069 19 72 5.
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16: Maultaschen mit grüner Soße. Ich weiß, klingt erstmal ungewöhnlich. Das ist mein Mittag heute. Habe ich gestern Abend aber schon getestet. Schmeckt super. Lasst es euch gleich schmecken in der Mittagspause. Und von uns jetzt Nelly Furtado.
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0: Der FFH-Verkehrsservice, Achtung, auf der A5 Kassel-Frankfurt zwischen Frankfurt-Westhafen und Niederrad. Hier liegt ein Holzteil auf der linken Spur. Bitte passt auf euch auf. Und gleich Joris hier im FFH-Mix und die Powerfrau Dua Lipa.
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2: Mit Redakteur Jonas, hallo. Ihr tägliches Brot ist das tägliche Brot. Die Konditoreikette Café Ernst aus dem Rhein-Main-Gebiet. Die versorgt die Region an 23 Standorten von Babenhausen bis Kelsterbach mit frischen Backwaren. Und das ist für die Mitarbeitenden nicht nur eine bloße Verkaufsbeziehung.
3: Wir haben bei uns jetzt, also ich würde sagen, über 80% Stammkunden. So, und du kennst jeden, das ist eigentlich wie ein zweites Wohnzimmer. Und das ist auch etwas, was ich finde, was die Leute wissen sollten, dass das den Job auch sehr angenehm auch dann macht. Also man ist dann wie so ein heimischen Wohnzimmer, würde ich mal sagen. Und das, die Leute, ich sag mal, wissen das auch zu schätzen.
2: Manuel Fischer ist stellvertretender Filialleiter bei Café Ernst. Für ihn ist eine Bäckerei auch ein warmer und verlässlicher Fixpunkt an kalten und stressigen Morgen vor der Arbeit. Dabei war der Job gar nicht seine erste Wahl.
3: Ich bin tatsächlich auch als Quereinsteiger reingekommen. Ich habe im Einzelhandel gelernt und musste natürlich auch viel fachliches Wissen mir aneignen. Jahr für Jahr kam immer mehr Verantwortung dazu. Mittlerweile bin ich stellvertretender Filialleiter. Krieg auch immer wieder neue Projekte. Ich durfte Animationen für unsere Werbedisplays machen. Ich werde auf Seminare eingeladen von der Geschäftsleitung und das ist ziemlich cool.
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0: Ich bin schon gespannt, welches Schimpfwort Stefan uns heute beibringt. Hier ist Hitradio FFH. Idiot ist ja, nein, das ist unter seinem Niveau. Da ist er ja wirklich immer kreativ, ne, wenn es darum geht, sich über andere Autofahrer aufzuregen. Neue Folge unserer Comedy in einer Viertelstunde.
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11: Für die A7 Fulda-Würzburg. Die Baustelle macht hier Probleme zwischen dem Rasthof Utrichshausen und Bad Brückenau-Volkers. Klingt aber schlimmer als es ist. 6 Kilometer Stau. Ihr seid da aber in einer guten Viertelstunde dran vorbei. A45, Gießen Richtung Aschaffenburg. Zwischen dem Hanauer Kreuz und Alzenau Nord nur eine Spur frei nach dem Unfall. 4 Kilometer Stau. Und die B40 im Rhein-Main-Gebiet zwischen Frankfurt-Sindling und dem Schwanheimer Knoten. Da steht ein kaputtes Auto, ausgerechnet in der Baustelle da auf der rechten Spur. Passt auf euch auf und kommt alle gut an. Das waren die größten Staus. Noch mehr Infos auch für eure Strecke findet ihr in der FFH-App. Wo wird geblitzt?
12: Die Bundesstraße 253 von Richtung Frankenberg Richtung Bad Wildungen nach der Brücke zu Odershausen.
11: Dankeschön, eure Blitzer immer an die 069 19 72 5. Ich bin Johann Kurzenberg, hallo.
13: Johann, aber mit einem N.

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0: Na, hoffentlich kommen die Stefan da nicht in die Quere. Hitradio FFH hier. In Nordhessen sind heute und morgen 150 Bundeswehrfahrzeuge unterwegs. Ne? Durch diese großen und vor allem auch sehr, sehr langen Konvois kann es auch mal zu Staus kommen. Stefan, Stammkunde aus Ankes-Tanke, der wird ja schon sauer, wenn nur ein Autofahrer nicht das macht, was er gerade will.
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2: Sag mal, geht's noch, du Pannenstreifen? Verteidigt der schon 2 Kilometer vor der Baustelle seine Spur und zieht eine Wand hoch, damit da keine Ameise mehr rüberkommt? Hast du die Spur gepachtet oder dürfen da nur Fahrer drauf, die mit V anfangen? Also Volldepp. Wegen Lufthaken wie dir wird nochmal das Reißverschlussverfahren abgeschafft und ersetzt. Und zwar durch irgendwas mit Klettverschluss.
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15: Hessens Wirtschaft wächst stärker als der Durchschnitt. Arzt kommt in Heringen per Video. Das Wetter, jetzt kommt immer mehr die Sonne.
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15: Ich bin Jan Heinemann, guten Tag. Das sind mal gute Nachrichten. Die hessische Wirtschaft hat im ersten Halbjahr vergleichsweise kräftig zugelegt. Und zwar so stark wie in keinem anderen Bundesland. FFH-Reporterin Leonie Kilian.
16: Ein Plus von 1,8% beim Bruttoinlandsprodukt meldet das Statistische Landesamt. Damit ist der Anstieg doppelt so groß wie im deutschlandweiten Schnitt. Vor allem Unternehmen der Dienstleistungsbranche hätten daran einen großen Anteil, aber auch das produzierende Gewerbe habe zugelegt. Das Bruttoinlandsprodukt gilt als wichtiger Indikator für die wirtschaftliche Leistungsfähigkeit und Entwicklung einer Volkswirtschaft. Die Angaben jetzt sind allerdings erst vorläufige Berechnungen.
15: Die geplante Rentenreform ist ein Riesenthema. Jetzt fordert der Sozialverband VdK einen Sozialcheck. Präsidentin Bentele rät Kanzler Merz, die Chance zu nutzen, die Reform nochmal zu überarbeiten. Das hat sie der dpa gesagt. FFH-Reporterin Claudia Wächter.
3: Die geplante Abschaffung der Rente mit 63, ein Unding, auch für den Sozialverband. Viele hätten ihren Renteneintritt schon geplant. Deswegen könne man die Rente nach 45 Beitragsjahren nun nicht einfach canceln. Wir brauchen mindestens Übergangsfristen, heißt es, eine Reform zum Wohl der Menschen. Mehr Nähe zu den Leuten, nicht mit dem Kopf durch die Wand, das hört man nun auch immer wieder aus der Koalition. Doch noch ringt die Regierung um einen Rentenkompromiss.
15: Kein Bock, lange im Wartezimmer beim Hausarzt zu sitzen, wegen eines Rezepts oder einer Krankschreibung. Hessens erste Telemedizinkabine in Heringen in Osthessen ist dazu eine Alternative. Dort werden Patienten direkt per Video mit einem Hausarzt verbunden. FFH-Reporterin Eva-Maria Lauber, du hast dir die Kabine angesehen. Wie war's?
17: Ich war echt überrascht. Also alles ist super modern, einfach zu bedienen und es geht echt schnell. Besonders beeindruckt hat mich, dass die Kabine mit Hilfe von KI meinen Puls und Blutdruck messen kann, indem ich einfach in eine Kamera schaue. Apotheker Stefan Göbel hat die Kabine angeschafft und sagt, sie ist kein Ersatz für einen Hausarzt, aber kann eben einiges auffangen, vor allem in Randzeiten, wenn die Praxen schon geschlossen haben. Deutschlandweit gibt es 200 solcher Telemedizinkabinen.
15: Zentimetergenau Reifenstapel verschieben und rückwärts durch Engstellen manövrieren. Genau das machen heute 21 Teams in Eschwege mit einem 9 Tonnen schweren Unimog. Hessen Mobil sucht so die besten Schneepflugfahrer des Landes. Der Wettbewerb ist gleichzeitig Training für die kommende Wintersaison auf glatten Straßen.
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19: Ach, das ist doch, das ist ganz schön. 16 Grad aktuell in Berstadt, am Bürgerhaus, das sind auch schon teilweise die Maximaltemperaturen heute, im Süden bis 21 Grad. Das Beste ist, die Wolken, die verziehen sich so langsam und später scheint überall die Sonne.
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19: Achtung auf der A5 Frankfurt-Kassel. Zwischen Frankfurt-Westhafen und dem Westkreuz, hier liegt ein Unterboden auf der linken und mittleren Spur. Und Achtung auf der B45 Hanau-Dieburg. Zwischen dem Eppertausener Dreieck und der Abfahrt nach Breitefeld, da liegt ein unbekannter Gegenstand auf der linken Spur. Was haben wir noch für euch? Einmal die A7 Kassel-Hannover. Zwischen dem Kreuz Kassel-Mitte und Kassel-Ost 3 Kilometer Stau. Und A7 Fulda-Würzburg. Zwischen dem Rasthof Utrichshausen und Bad Brückenau-Volkers mittlerweile 10 Kilometer Stau an der Baustelle. Ihr braucht hier 45 Minuten. Nein, Glück gehabt. Ich habe mich nur versprochen. 25 Minuten länger. Und dann gibt es noch einen Stau auf der B43A, Hanau Richtung Hanauer Kreuz. Was ist da los?
21: Johann Udo Köhler hier. In der Höhe von der Abfahrt Hanau-Hafen, da ist das Stauende in der Kurve. Mhm. Und recht unübersichtlich.
19: Alles
21: da
19: klar.
21: Da ist die eigentliche Baustelle, aber das Ende ist halt in der Kurve.
19: Udo, danke schön fürs Melden an die 069 19 72 5. Wo wird geblitzt? In Wabern, Kurfürstenstraße, hat uns Kai gemeldet über die FFH-App. Dankeschön.
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19: Die ersten kommen von der Mittagspause, die anderen, die überlegen sich jetzt, was es geben soll. Döner, Currywurst, ein belegtes Brötchen oder doch ein Salat heute. Macht's euch schön. Pat Benatar, gleich nach Mark Ember.
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0: eine Geburtstagsparty mit ganz vielen anderen auf einer riesengroßen Kartbahn und alle fahren um die Wette. Hier ist jetzt Radio FFH. Steffi aus Freigericht, hast du das schon mal so gemacht?
1: Nein.
0: Überraschung FFH, unsere Show am Wochenende, am Samstag immer, ne, wo alles möglich ist, feiert Geburtstag, wird ein Jahr alt und jede Woche gibt es tolle Preise zu gewinnen und wir dachten so, naja, was wir jede Woche machen, das kann man auch zum Geburtstag auch mal machen. Und deswegen, Steffi, laden wir dich plus eins ein zur großen Überraschung FFH Geburtstagsparty auf die Fahrwerk-Kartbahn nach Großzimmern.
1: Das ist der Hammer, oh mein Gott. Ich freue mich. Vielen Dank.
0: Sehr gerne. Und die Gästeliste für die Geburtstagsparty, die ist noch nicht voll. Also schickt gerne eine Sprachnachricht mit euren Glückwünschen an Überraschung FFH. Hier die Nummer für euch. 069 19 72 5. Tempers

0: So klinge ich immer nur nach einem langen Partyabend auf der Kerb. Für Sie?
1: Ja, für Sie ist das Ihr Markenzeichen, diese kratzige, raue Stimme. Pink, You and Your Hand, gleich hier im FFH-Mix.
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18: Länger dauert's aktuell auf der A7 Kassel-Hannover. Zwischen dem Kreuz Kassel-Mitte und Kassel-Ost 3 Kilometer Stau. Die Baustelle auf der A7 Fulda-Würzburg zwischen dem Rasthof Utrichshausen und Bad Bruggenau-Volkers jetzt schon 10 Kilometer Stau. Es sind aber nur in Anführungszeichen 20 Minuten mehr Zeit, die ihr hier einplanen solltet. Und die A49 Kassel-Gießen zwischen Gudensberg und Fritzlar 2 Kilometer Stau. Hier findet gerade eine Schutzplankenerneuerung statt auf der linken Spur. Schönes Wort für Scrabble. Das waren die größten Staus. Alle Infos auch immer für eure Strecke findet ihr bei uns in der FFH-App. Bitte nicht zu schnell fahren in Nidda. Das ist auf der B457 in beiden Richtungen. Da dürft ihr 70 fahren. Nevena, danke schön fürs Melden über die FFH-App. Ich bin Johann Kurzenberg. Hallo.
19: Johann mit einem N.
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0: ihr schon den neuen angesagten Hit von Gentleman und Michael Patrick Kelly, heißt Wildfire. Packe ich uns gleich hier in den FFH-Mix. Vorher hat aber Julia Nestle noch ein paar Tipps für euch.
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2: Ihr streichelt heute mal ein paar Schafe und Ziegen und sucht nach Luchsen und kommt Rehen im begehbaren Gehege ganz nah. Das geht in der Hanauer Fasanerie. Könnt ihr auf den 2,5 Kilometer langen Rundweg gehen. Das ist ja nicht so weit. Und entlang dieses Rundwegs gibt es so viele Tiere zu entdecken. Wölfe haben die da ja natürlich abgezäunt. Otter, zwischendrin ein kleines Päuschen machen, Eis futtern, auf dem Spielplatz toben. Und mit ein bisschen Glück könnt ihr für 2 Euro auch eine Futtertüte für ein paar der Parktiere ergattern. Warum sage ich mit ein bisschen Glück? Naja, manchmal haben die Tiere schon zu viele Snacks für den Tag bekommen, dann ist halt Schluss. Kennen wir Menschen ja auch, ne? Erwachsene zahlen 8 Euro Eintritt, Kinder zahlen 4. Viel Spaß!

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17: Mietpreisbremse in Hessen wird ausgeweitet. Mehr Unfälle, aber weniger Tote auf deutschen Straßen. Das Wetter, Sonne und Wolken bis 21 Grad.
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17: Ich bin Jan Heinemann. Guten Tag. Wer in Hessen eine neue Wohnung sucht oder Angst vor der nächsten Mieterhöhung hat, kann hoffen, dass es besser wird. Das Wirtschaftsministerium will die Regeln für den Mieterschutz auf deutlich mehr Kommunen ausweiten. FFH-Reporterin Simone Gutbellet.
12: In der geplanten neuen Verordnung wird der Wohnungsmarkt in 71 Kommunen als angespannt bezeichnet, 22 mehr als bisher. Neu dabei sind zum Beispiel Alsbach-Hähnlein, Fernwald, Münster oder Zwingenberg. Konkret bedeutet das für Mieter dort zum Beispiel, dass die Miete bei bestehenden Verträgen innerhalb von 3 Jahren nur noch um höchstens 15% steigen darf. Außerdem sollen die Kommunen mehr Möglichkeiten bekommen, Grundstücke für neue Wohnungen zu nutzen. Mitte November sollen die Pläne verabschiedet werden.
17: Mehr Unfälle auf deutschen Straßen in der ersten Jahreshälfte, dafür aber weniger Verkehrstote insgesamt. Laut dem Statistischen Bundesamt ist vor allem die Zahl der Todesopfer, die mit einem E-Scooter unterwegs waren, gestiegen. FFH-Reporterin Claudia Wächter.
18: Knapp 30 E-Scooter-Fahrer sind gestorben nach einem Crash und das sei wirklich auffällig, sagen die Statistiker, weil es nämlich in allen anderen Gruppen, also Auto- und Motorradfahrer, Radler und Fußgänger, weniger Tote gab. Und nicht nur das, auch viel mehr Leute auf E-Scootern wurden verletzt. Vor allem Teenager. Die meisten Verkehrstoten, die gab es übrigens in Mecklenburg-Vorpommern und Niedersachsen, die wenigsten in Berlin und Hamburg.
17: Das war wahrscheinlich ein politischer Angriff auf das CDU-Büro in Offenbach. Unbekannte haben Steine in die Fenster geworfen und rund 6.000 Euro Schaden verursacht. Der Polizei liegt nach eigenen Angaben ein Bekennerschreiben vor. Jetzt ermittelt der Staatsschutz. CDU-Innenminister Poseck spricht von einem feigen Angriff aus dem linksextremen Spektrum.
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17: Jedes vierte neue Auto in der EU fährt rein elektrisch. Der Anteil bei den Neuzulassungen im August hat fast 28% erreicht und ist damit innerhalb eines Jahres um gut 10 Prozentpunkte angewachsen. Der Branchenverband erklärt das vor allem mit der Subventionierung von E-Mobilität. E-Autos profitieren allerdings auch von den aktuell hohen Spritpreisen, da sie dadurch finanziell attraktiver werden als die Verbrenner. Schauen wir noch an die Börse. Der DAX aktuell rund 0,3% im Minus bei 25.319 Punkten.
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19: Und der Sommer dreht nochmal so richtig auf. Also wir merken es schon, der Tag endet definitiv freundlicher, als er begonnen hat. Die Wolken verschwinden größtenteils und dazu gibt es relativ viel Sonnenschein bei bis zu 21 Grad, morgen bis 25 Grad. Und am Samstag schon ebenfalls 25 und am Sonntag dann 28 Grad in der Spitze. Klar, es sind immer mal ein paar Wolken unterwegs, es bleibt aber größtenteils trocken bei uns im FFH-Land.
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19: Der FFH-Verkehrsservice, 2 Minuten vor 2 haben wir es. A7 Kassel Richtung Hannover. Es wird gebaut zwischen Kreuz Kassel-Mitte und Kassel-Ost. Deshalb hier 3 Kilometer Stau. Die A7 Hannover Richtung Kassel zwischen Hannenbünden-Lutherberg und Kassel-Nord befindet sich auf der linken Spur eine ungesicherte Unfallstelle. Es stockt deshalb hier auf 3 Kilometern. Die A49 noch Gießen Richtung Kassel zwischen Neuental und Borken steht ein defekter LKW und blockiert die rechte Spur. Das waren die größten Staus. Es gibt leider noch mehr. Ihr könnt einfach nachschauen, um ein komplettes Bild zu bekommen in unserer FFH-App. Außerdem noch ein Blitzer in Kassel auf der Freiherr-vom-Stein-Straße hinter einem Baum. Da wird aus einem grauen Kasten rausgeblitzt. Hat uns Willow erzählt. Über die FFH-App 30 dürft ihr dort fahren.
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19: Hallo, schön, dass ihr dabei seid. Taylor Swift habe ich jetzt wie versprochen für euch und danach auch noch Enigma.
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0: Zwei Meldungen habe ich für euch. Die eine von der A3 Köln Richtung Frankfurt zwischen Wiesbadener Kreuz und Raunheim. Bitte aufpassen, auf der mittleren Spur liegt dort ein Metallteil. Und auf der A7 Hannover Richtung Kassel zwischen Hannmünden-Hedemünden und Hannmünden-Lutherberg liegt ein Gegenstand auf der Fahrbahn. Oh, der Chor singt schon.

0: gibt so Wörter, die werden von vielen einfach komisch ausgesprochen oder teilweise strange betont. Das hören wir uns gemeinsam mal in dieser Woche an. Tattoo zum Beispiel oder Vanille. Da hält ja jeder was anderes für richtig. Kleiner Tipp an der Stelle, der Duden Online liest euch die Wörter auch vor, falls man da so ein bisschen verunsichert ist, ne? Vanille oder so. Sandra aus Friedrichsdorf hat uns eine Sprachnachricht geschickt an die 069 19 72 5.
1: Bei mir ist es so, mein Mann, der sagt als einziger in der Familie Salat. Wir sagen alle Salat. Gib uns mal noch Salat. Und er sagt, ich hätte gerne noch Salat. Oder wenn wir sagen, wir gehen duschen, dann sagen wir alle, wir gehen duschen. Er geht duschen. Da weicht er irgendwie ab von dem, was wir sagen.
0: Ja, er betont einfach eine andere Silbe, ne? Das ist verrückt. Ich hatte eine Freundin oder habe eine Freundin, die sagt mal Salami. Die kann nicht Salami mit so weichen S, die sagt Salami. Aber ich fühle total mit dir, weil ich kann auch jedes Mal durchdrehen, wenn mein Mann sagt, ich habe dran gedacht und nicht, ich habe dran gedacht. Also ich bin da voll bei dir.
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0: unverwechselbarer Sound. Toto und Afrika. Hier ist Radio FFH. Gleich mit dem Update von den Straßen.
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18: Ich grüße euch und habe eine Meldung von der A5, und zwar Kassel Richtung Frankfurt. Zwischen Fernwald und dem Gambacher Kreuz bitte aufpassen, da befindet sich auf der linken Spur eine ungesicherte Unfallstelle. Dann schauen wir jetzt auf die A7, und zwar Fulda Richtung Würzburg, zwischen Rasthof Utrichshausen und Bad Brückenau-Volkers. 10 Kilometer Stau, oder halt auch manchmal geht es ein bisschen besser voran, dann stockt es nur in Anführungsstrichen. Das Ganze wegen der Baustelle, hier solltet ihr 20 Minuten mehr Zeit einplanen. Dann die A66 Wiesbaden Richtung Frankfurt zwischen Schiersteiner Kreuz und Wiesbaden-Biebrich. Auf der linken Spur auch eine ungesicherte Unfallstelle, deshalb hier 2 Kilometer Stau. Das waren die größten Staus. Alle Infos natürlich auch für eure Strecke könnt ihr jederzeit nachschauen bei uns in der FFH-App. Noch einen Blitzer habe ich hier. In Mainz-Ebersheim hat uns nämlich Oder es fehlt noch ein TAF hinten dran. Guss, TAF. Wie auch immer. Diese Person hat uns den gemeldet. Auf der Tönnesstraße wird in beiden Richtungen geblitzt, in Höhe der Ampel. Da dürft ihr 30 fahren. Dankeschön.

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0: mal bitte Hand hoch, wer von euch hat die Bibel gelesen? Komplett? Ja, wie soll ich sagen? Könnt ihr alles vergessen? Vermutlich muss das berühmteste und meistverkaufte Buch der Welt nochmal umgeschrieben werden, weil Boris Mainzer und sein Sohn haben da so, wie soll ich sagen, einige Ungereimtheiten entdeckt.
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2: Was glaubst du denn, ist die Geschichte von Noah und der Arche in der Bibel erfunden oder echt?
3: Ich vermute, die ist nicht wahr.
2: Und warum nicht?
3: Weil, guck mal, dort ist ein Krokodil. Das würde ihn doch aufessen oder alle Raubtiere. Das glaube ich jetzt wirklich nicht, weil die hätten ihn mit einem Haps aufgefressen.
2: Genau.
4: Der Jesus, der konnte ja über Wasser laufen.
3: Also über Wasser laufen glaube ich jetzt nicht sehr wirklich.
2: Aber Jesus ist laut der Bibel, ist er da drüber gelaufen.
3: Ja, wo es gefroren war. Im Winter übers Eis.
2: Ach so. Und wie sieht's denn mit den 10 Geboten aus, die Moses von Gott auf einem Berg bekommen hat?
3: Also es könnte vielleicht nicht gerade wirklich richtig wahr sein.
2: Aber die 10 Gebote, die gibt's schon.
3: Ja, die gibt's. Ich kenne fast alle.
2: Oh, okay. Und welches Gebot passt dann am besten zu Mama und mir?
3: Du sollst nicht töten.
2: Eigentlich habe ich gedacht, du sollst Vater und Mutter ehren. Passt doch besser zu uns, oder?
3: Nein.
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18: Feuer in Hochheim, Schule evakuiert. Viele führen intime Gespräche mit KI. Das Wetter freundlich, Sonne und Wolken.
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18: Ich bin Jan Heinemann, guten Tag. Aufregung und Evakuierung an der Heinrich-von-Brentano-Schule in Hochheim im Main-Taunus-Kreis. Dort hat es heute gebrannt. Verdächtig ist ein 16-Jähriger. FFH-Reporter Frank Pirut.
19: Der Alarm geht am späten Vormittag los. Dunkler Qualm dringt aus den Schultoiletten. Das gesamte Gebäude wird evakuiert. Zwar kann die Feuerwehr den Brand schnell löschen, doch der Rettungsdienst hat alle Hände voll zu tun. 12 Personen müssen nach Polizeiangaben direkt vor Ort versorgt werden. Der Schaden an der Schule ist enorm und wird auf 200.000 Euro geschätzt. Tatverdächtig ist ein 16-Jähriger. Ob er dort Schüler ist, will die Polizei mir aktuell nicht sagen. Auch ist unklar, warum er das Feuer gelegt haben soll.
18: Im Streit um den künftigen Kurs der Sozialdemokraten holt die Frankfurter SPD den Hammer raus. Sie fordert einen kompletten Neuanfang an der SPD-Bundesspitze. Außerdem verlangt sie einen Sonderparteitag noch in diesem Herbst, um dafür die Weichen zu stellen. FFH-Reporter Michael Maxen.
20: Die Frankfurter Sozialdemokraten machen Lars Klingbeil und Bärbel Baas, die aktuelle Führung, für den Parteiabsturz verantwortlich. Sie fordern in dem Beschluss eine personelle Neuaufstellung und dass künftig alle Mitglieder über den Vorsitz entscheiden. Dies dürfe nicht mehr in kleinen Führungsrunden stattfinden wie bisher. Auch inhaltlich will die Frankfurter SPD einen härteren Kurs. Beim Thema Wohnen fordert sie schärfere Mietendeckel und als letztes Mittel sogar Enteignungen.
18: Was, wenn die Weltwirtschaft einbricht, Lieferketten reißen und die Aktienmärkte abstürzen? Die meisten deutschen Banken und Sparkassen würden eine solche Krise größtenteils gut überstehen. Das haben die Finanzaufsicht BaFin und die Bundesbank in einem groß angelegten Stresstest simuliert. Trotzdem würden laut den Aufsehern einige Banken im Ernstfall an ihre Grenzen stoßen und hätten zu wenig Kapitalpuffer. Geheimnisse, Geldprobleme oder Stress in der Beziehung landen immer öfter bei ChatGPT und Co. 2 von 3 Chatbot-Nutzern haben laut einer Umfrage schon einmal sehr persönliche Dinge mit einer KI besprochen, denn die hat immer Zeit und verurteilt niemanden. Trotzdem bleibt bei vielen die Sorge um den Datenschutz und die Angst, dass aus ihren Gesprächen gezielt Werbung gemacht wird. Jetzt ist es offiziell, Berlin zieht seine Bewerbung für die Olympischen Spiele zurück. Gründe dafür sind unter anderem hohe Kosten und eine schlechte Aussicht auf Erfolg, so die Stadt. Außerdem haben die Olympia-Unterstützer nach der Wahl vergangenen Sonntag keine Mehrheit im Senat mehr. Am Samstag entscheidet der Deutsche Olympische Sportbund, ob München oder die Region Rhein-Ruhr den Zuschlag bekommt.
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22: Das ist jetzt wieder richtig schön. Es hat ja vormittags doch auch ein bisschen wolkig begonnen, vielerorts, und auch teilweise verregnet im Norden des FFH-Landes. Lockert jetzt alles auf und insgesamt geht dieser Mittwoch echt mit schönem Wetter dann allmählich zu Ende. Gut, es ist jetzt kurz vor 3, wir müssen jetzt noch nicht vom Abend und vom Ende sprechen, aber ihr wisst schon, was ich meine. Und die nächsten Tage bleibt es ja auch ganz schön, ne? Größtenteils trocken und dazu wird es auch allmählich etwas wärmer. Die Temperaturen steigen an. Morgen spüren wir es schon allmählich und Samstag dann 25 und am Sonntag sogar stellenweise 27 Grad.
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22: Jetzt der Blick auf die Straßen im FFH-Verkehrsservice um 3:02. Ich habe eine Meldung von der A3 Frankfurt Richtung Würzburg. Es hat einen Unfall gegeben zwischen Offenbach und Hanau. Betroffen sind da die rechte und die mittlere Spur. Es staut sich auf 9 Kilometern. A5 Kassel-Frankfurt zwischen Rasthof-Taunus-Blick und Westkreuz-Frankfurt 4 Kilometer Stau. A44 Dortmund Richtung Kassel zwischen Kreuz Kassel-West und dem Dreieck Kassel-Süd haben wir streckenweise Stau. Und zwar gilt das für beide Richtungen. Das waren jetzt die größten Staus. Noch mehr Infos und zwar alle bekommt ihr jederzeit bei uns in der FFH-App. Einen Blitzer hat uns zukommen lassen, der Didi, dankeschön, auf der A66, Wiesbaden Richtung Frankfurt, kurz vorm Nordwestkreuz, dort in der Baustelle, 80 sind erlaubt. Didi, da.
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22: Hallihallo, wie schön, dass ihr dabei seid. Oh, es gibt Songs, da hat man schon beim ersten Ton irgendwie bessere Laune. Und da ist es auch total egal, ob man im Auto sitzt, im Büro, in der Werkstatt, irgendwo zwischen Kaffeemaschine und Feierabend festdenkt. Ey, sobald dieser Song kommt, ist innerlich zumindest mal ganz kurz Freitagabend. Die Pointer Sisters und I'm so excited.
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0: Also wir halten mal fest, egal wie das heute Abend wird und auch ausgeht, es gibt auf jeden Fall mega Einschaltquoten. Ganz viele werden sich unsere neue Fußballnationalmannschaft anschauen wollen. Das erste Fußball-Länderspiel für Bundestrainer Jürgen Klopp und das ausgerechnet gegen die Niederlande. Sonja steht schon bei mir. Wie konnte das passieren?
1: Ich weiß ja nicht. Die Welt ist gegen uns.
0: Ja, man muss ja aber dazu sagen, beide Teams haben bei der WM im Sommer schwer gelitten oder wie Kloppo sagte.
2: 3 Monate, wie lange ist die WM her? Knappe 3 Monate, nur 2 Monate.
3: Huch, unsere Zeit. 3.
2: Eure auch. Entschuldigung. Das Coole ist, dass nach 3 Monaten kann man wieder drüber lachen. Das hätte man vor 3 Monaten nicht gedacht.
0: Hat er auch wieder recht. War mal wieder sehr unterhaltsam mit dem. Ja, Sonja, ich habe dich schon angekündigt aus unserem FFH-Sport. Genau deshalb haben ja nicht nur wir, sondern auch die Niederlande den Trainer ausgetauscht. Spaniens Weltstar Xavi hat dort übernommen. Hat der auch seinen Spielerkader so auf links gedreht wie Kloppo hier in Deutschland?
1: Nee, nix XXL-Kader mit 44 Spielern in Holland, sondern viel Bekanntes in seinem Team. Er kämpft eher mit der Art, wie er Fußball spielen lassen will. Mhm. Offensiver, schneller, das war in Holland auch lange nicht zu sehen. Die Abwehrachse, die besteht aus Spielern aus der englischen Premier League und die kennt Jürgen Klopp sehr gut.
2: Ja. Das Gute ist, wir haben wirklich beide identische Situationen. Wir haben sie montags getroffen und spielen am Donnerstag. Und der Trainer kennt die Mannschaft aus dem Fernsehen. So, ich kenne mehr Spieler persönlich von Holland als Xavi. Ob das ein Vorteil ist, weiß ich nicht, aber ein Fakt ist es trotzdem.
0: Ja, sehr schön. Aber jetzt mal ernsthaft, Sonja. Was können wir denn von unserer Mannschaft so wirklich erwarten?
1: Also mal mindestens, dass sie sich richtig reinhängt. Das ist Jürgen Klopp auch extrem wichtig. Wir werden in der Abwehr unseren Ex-Eintrachtler Nene Brown sehen. Im Sturm soll unser Frankfurter Ebnu Taleb eine Chance bekommen und auch nicht unbedingt wahrscheinlich von Anfang an, aber immerhin. Und im Tor werden wir Comebacker Marc-André ter Stegen sehen. Und dann hofft Klopp natürlich, dass man ein bisschen sehen kann, wo er mit der Mannschaft auch hin will. Ja. Schneller, aufregender, intensiver kicken. Dafür sollen dann unter anderem Jamal Musiala und Kai Havertz vorne sorgen. Ob das dann ein gutes Ergebnis wird, das müssen wir abwarten.
0: Okay, ich versuche das mal zu interpretieren und runterzubrechen. Wir sollten nicht durchdrehen, falls es eine Niederlage gibt.
1: Richtig interpretiert, verstanden.
0: Dankeschön. Heute Abend also Holland-Deutschland ab 20.45 Uhr bei RTL.
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0: 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Im FFH-Verkehrsservice habe ich eine wichtige Meldung für euch. Achtung auf der B469 Niedernberg Richtung Meinhausen. Da sind zwischen Darmstadt, Großostheim Nord und Stockstadt zwei Rehe an oder auf der Fahrbahn gesichtet worden. Am besten, ihr passt da in beiden Richtungen besonders auf.
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17: Um 3:58 Nach wie vor bitte vorsichtig sein auf der B469 Niedernberg Richtung Mainhausen. Da sind ja zwischen Darmstadt, Großostheim Nord und Stockstadt noch immer die zwei Rehe unterwegs. Dann schauen wir auf die A3 Frankfurt Richtung Würzburg. Da hat es ja zwischen dem Offenbacher Kreuz und Hanau einen Unfall gegeben. Es staut sich schon ordentlich. In der Abfahrt zur B45, also Richtung Hanau, ist das passiert. 10 Kilometer Stau, deshalb hier locker eine halbe Stunde mehr Zeit einplanen, bitte. A5 Kassel-Frankfurt zwischen Bad Homburger Kreuz und Westkreuz Frankfurt. 6 Kilometer Stau wegen eines Unfalls auf der rechten Spur. Der ist passiert dahinter am Nordwestkreuz. Und die A7 Fulda Richtung Würzburg, leider auch ein längerer Stau zwischen Rasthof-Utrichshausen und Bad Brückenau-Volkers. Hier ist der Grund eine Baustelle. 11 Kilometer haben wir derzeit, aber ihr kommt da ja relativ zügig durch, so innerhalb von 20 Minuten. Das waren die größten Staus. Wenn ihr noch mehr Infos braucht, einfach nachschauen bei uns in der FFH-App.
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0: erfahre die Flowtones. Okay, ihr kennt die Flowtones vermutlich besser als Milky Chance. So I get all I could around her. Die haben so damals geheißen, als sie noch eine Schulband waren. Flowtones, Clemens und Philipp, haben sich da auf der Jakob-Grimm-Schule in Kassel kennengelernt und da in der Oberstufe eben die Band gegründet. Flowtones. Gleich hören wir hier Colorado.
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14: Hessens Wirtschaft wächst stärker als der Durchschnitt. Arzt kommt in Heringen per Video. Das Wetter, der Herbst zeigt sich von der besten Seite.
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14: Ich bin Jan Heinemann, guten Tag. Das sind mal gute Nachrichten. Die hessische Wirtschaft hat im ersten Halbjahr vergleichsweise kräftig zugelegt. Und zwar so stark wie in keinem anderen Bundesland. FFH-Reporterin Leonie Kilian.
15: Ein Plus von 1,8% beim Bruttoinlandsprodukt meldet das Statistische Landesamt. Damit ist der Anstieg doppelt so groß wie im deutschlandweiten Schnitt. Vor allem Unternehmen der Dienstleistungsbranche hätten daran einen großen Anteil, aber auch das produzierende Gewerbe habe zugelegt. Das Bruttoinlandsprodukt gilt als wichtiger Indikator für die wirtschaftliche Leistungsfähigkeit und Entwicklung einer Volkswirtschaft. Die Angaben jetzt sind allerdings erst vorläufige Berechnungen.
14: Tanken wird aktuell wieder spürbar teurer. Seit gestern Nachmittag steigen die Preise für Benzin und Diesel. Diesel an, so der ADAC. Morgen sollen Bundestag und Bundesrat den neuen Tankrabatt beschließen. Den kritisiert der Sozialverband VDK aber scharf. FFH-Reporterin Claudia Wächter.
12: Der VDK ist gegen das Gießkannenprinzip, fordert stattdessen gezielte Entlastungen für Leute, die wenig Geld haben. Auch Direktauszahlungen seien möglich, heißt es. Das Problem, noch funktioniert die Technik dafür nicht. Noch hat der Staat zum Beispiel nicht die notwendigen Kontonummern. Fakt ist, die Regierung steht wegen der hohen Spritpreise unter Druck und will deshalb nun zum 1. Oktober den Tankrabatt wieder auflegen.
14: Mehr Unfälle auf deutschen Straßen in der ersten Jahreshälfte, dafür aber weniger Verkehrstote. Ihre Zahl ist laut Statistischem Bundesamt zurückgegangen, um 9% auf etwas über 1200. Besonders auffällig dabei, ein rasanter Anstieg tödlicher E-Scooter-Unfälle. Davon gab es demnach fast doppelt so viele wie im selben Zeitraum ein Jahr davor. Kein Bock, lange im Wartezimmer beim Hausarzt zu sitzen, wegen eines Rezepts oder einer Krankschreibung. Hessens erste Telemedizinkabine in Heringen in Osthessen ist dazu eine Alternative. Dort werden Patienten direkt per Video mit einem Hausarzt verbunden. FFH-Reporterin Eva-Maria Lauber, du hast dir die Kabine angeguckt. Wie war's?
16: Ich war echt überrascht. Also alles ist super modern, einfach zu bedienen und es geht echt schnell. Besonders beeindruckt hat mich, dass die Kabine mit Hilfe von KI meinen Puls und Blutdruck messen kann, indem ich einfach in eine Kamera schaue. Apotheker Stefan Göbel hat die Kabine angeschafft und sagt, sie ist kein Ersatz für einen Hausarzt, aber kann eben einiges auffangen, vor allem in Randzeiten, wenn die Praxen schon geschlossen haben. Deutschlandweit gibt es 200 solcher Telemedizinkabinen.
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17: Das ist jetzt durchaus freundlicher als noch zum Beginn des Tages. Wir haben nicht mehr ganz so viel Wolken, die unterwegs sind. Es bleibt jetzt auch größtenteils trocken und das auch die nächsten Tage. Und vor allen Dingen auch schön sonnig, zumindest in weiten Teilen des FFH-Landes. So sonnig, dass die Temperaturen allmählich steigen. Morgen auf 23, Samstag auf 25 und Sonntag sogar stellenweise bis auf 27 Grad.
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17: Der FFH-Verkehrsservice um 4:02 direkt aus der Verkehrszentrale Deutschland von Nils Grunwald.
18: Achtung auf der A66 Wiesbaden-Frankfurt. Zwischen dem Nordwestkreuz Frankfurt und Frankfurt-Ludwig-Landmannstraße liegt ein Metallteil auf den beiden rechten Spuren. Bitte fahrt hier besonders vorsichtig. Und das gilt auch für die A66 Hanau-Fulda. Achtung, zwischen Bad Orb-Wächtersbach und Bad Sodensal-Münster ein Eimer auf der Fahrbahn. Die A5 Kassel-Frankfurt zwischen dem Bad Homburger Kreuz und dem Westkreuz Frankfurt 6 Kilometer Stau wegen eines Unfalls auf der Rechtsspur. Die A7 Kassel-Fulda zwischen Melsungen und Homberg-Efze 5 Kilometer Stau wegen eines defekten LKW rechts in der Baustelle. Ihr braucht hier eine halbe Stunde mehr Zeit. Bitte umfahrt das Gebiet weiträumig. Und die A7 Fulda-Würzburg ebenfalls eine halbe Stunde Zeitverlust zwischen dem Rasthof Utrichshausen und Bad Brückenau-Volkers 7 Kilometer Stau an der Baustelle. Das waren die größten Staus. Alle Infos gibt es auch für eure Strecke in unserer FFH-App.
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17: Hallo! Hier mein Kollege Jan Heinemann, den ihr gerade in den News gehört habt. Der steht zwar in einem anderen Studio, aber durch unsere Glaswände kann er alles sehen. Und so vor einer Stunde, eineinhalb, konnte er beobachten, dass ich gerade nebenbei dabei bin, meine Nägel zu machen. Ja, also zu lackieren. Ich habe heute Abend noch einen Termin. So, dann hat er mich aus seinem Studio raus angesprochen, wollte genauestens wissen, welche Farbe da drauf kommt. Wollte er wirklich wissen, er war neugierig. Falls ihr es auch wissen wollt, Ladylike heißt die Farbe. Und jetzt eben gerade, als er wieder Nachrichten gelesen hat, hat er gefragt, und ist die Farbe schon drauf? Nee. Freunde, ganz ehrlich, da muss erstmal Unterlack drauf. Erstmal Unterlack, dann kommt die erste Schichtfarbe, dann die nächste Schichtfarbe. Und wenn ich dann noch Zeit habe, dann kommt natürlich auch noch das Topping drauf. So, dass ihr Bescheid wisst. Also ihn halte ich auf dem Laufenden, wenn ihr wollt, euch auch.
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0: Man tendiert dazu, Avril Lavigne mit diesem Song irgendwie in den 90ern zu verorten. Stimmt aber gar nicht. Nach der Jahrtausendwende, 2002 war das, Avril Lavigne und Skater Boy. Das ist schon, muss man sagen, eine krasse Geschichte. Würdet ihr in ein brennendes Haus rennen, um ein Leben zu retten? Puh. Polizist Mario Hehl aus Langen hat genau das gemacht. Seine Geschichte erzählt er uns ab heute in unserem neuen FFH-Original-Podcast. Der heißt Der Einsatz deines Lebens, Helden aus dem FFH-Land. Der Mario, der spricht dort mit unserem FFH-Staupilot Nils Grunwald und mit Simone Gutbellet aus unseren FFH-Nachrichten. Und ihr beiden seid natürlich total happy, dass euer erster Podcast jetzt endlich startet mit so einer tollen Story, ne?
1: Ja, wir haben lange dran getüftelt, um euch gute und vor allem echte Geschichten liefern zu können.
0: Ja.
1: Wir schauen in jeder Folge auf einen Helden hier aus unserem Sendegebiet und was der Einsatz seines Lebens für ihn bedeutet hat. Egal ob von Polizei, Feuerwehr oder auch Katastrophenhelfer, das ist total spannend.
2: Ja, allein in Folge 1 von Mario zu hören, wie er da in das Haus läuft. Und er hat so das Gefühl, er muss einfach handeln, weil jede Sekunde zählt. Er war mit seinem Kollegen auf Streife unterwegs, als er plötzlich Flammen im Fenster eines Mehrfamilienhauses in Langen gesehen hat.
0: Ja.
2: Und dann war für ihn nicht lange Zeit zu überlegen.
0: Krass, wir hören mal rein in euren Podcast.
3: Es zählt wirklich jede Sekunde in dem Moment. Wir nehmen das wahr, geben einen Funkspruch ab, steigen aus dem Fahrzeug aus. Am längsten gefühlt hat es gedauert, bis uns die Haustür aufgemacht wurde, obwohl das auch innerhalb von Sekunden ging.
1: Und weißt du, was da gebrannt hatte? Irgendwie der Herd? Oder?
3: Ich glaube, es war Essen auf dem Herd,
1: naja.
3: wurde vergessen und das hat sich dann verselbstständigt.
1: Quasi der Klassiker sozusagen.
3: Genau.
1: Ja.
0: Wahnsinn, das dann so wirklich von ihm selbst zu hören, ne? Irgendwie, das klingt schon krass.
2: Ja, und ich glaube, du funktionierst in diesen Momenten auch einfach und realisierst vielleicht erst später, dass du dich da auch selber in Gefahr gebracht hast.
0: Ja.
1: Also uns würde es sehr freuen, wenn ihr reinhört, echte Menschen und Geschichten hier aus der Region.
0: Ja, machen wir garantiert. Vielen, vielen Dank euch. 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

0: Karin Kara zeigt in diesem 80er, was sie stimmlich drauf hat. Gleich zeigt Isaac in dem angesagten Song We Had It All, was er stimmlich drauf hat. Und was unsere FFH-Reporterinnen und Reporter so drauf haben, nämlich wirklich wissen, was bei euch um die Ecke los ist, das wollen wir auch gleich. Wir schalten rüber in die einzelnen hessischen Regionen.
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2: Ich bin Yannick Schick in Aschaffenburg. Mehr als 500 Statisten und Rettungskräfte Rauch aus einem Eisenbahntunnel. So eine große Katastrophenschutzübung wie jetzt am kommenden Wochenende macht der Landkreis nur alle 10 bis 15 Jahre. Kreisbrandinspektor Otto Hofmann, das wird schon sehr realitätsgetreu.
3: Wir werden einen Brand in einem Zug annehmen, der mitten im Tunnel steht. Die Trupps, die da vorgehen, werden natürlich auch schlechte Sicht haben.
2: Ja, und auch die Statisten bereiten sie entsprechend vor.
3: Die kriegen halt Verletzungen angeschminkt, damit auch ein Arzt oder ein Rettungssanitäter oder ein Notfallsanitäter vor Ort sagt, aha, die Person hat jetzt den Arm gebrochen zum Beispiel, nenne ich jetzt mal, oder hat eine Verbrennung oder sowas.
2: Auch wenn das Szenario sehr unwahrscheinlich ist, ist es für die Einsatzkräfte wichtig, auf sowas vorbereitet zu sein.
3: Das sind auch andere Dimensionen. In so einem Zug sind ja in ICE bis zu 900 Personen, sage ich jetzt mal. Das heißt, das stellt die Einsatzkräfte schon vor ganz andere Herausforderungen.
2: Die Übung findet im Falkenbergtunnel zwischen Laufach und Heigenbrücken statt. Dort wird am Samstag viel Blaulicht zu sehen sein.
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4: Der FFH-Verkehrsservice um 5:02 und jetzt gibt's das Update von den Straßen direkt aus der Verkehrszentrale Deutschland von Nils Grunwald.
5: Achtung auf der A643 Mainz Richtung Wiesbaden. Zwischen Mainz-Gonsenheim und Mainz-Mombach liegen Gegenstände auf der Fahrbahn. Bitte fahrt besonders vorsichtig. Die A5 Frankfurt-Kassel ist voll aktuell zwischen dem Frankfurter Kreuz und dem Nordwestkreuz Frankfurt. 6 Kilometer Stau und stockender Verkehr. Die A7 Kassel-Hannover, 20 Minuten Zeitverlust zwischen dem Dreieck Kassel-Süd und Kassel-Ost. 5 Kilometer staut dies hier an der Baustelle. In der anderen Richtung die A7 Kassel in Richtung Fulda zwischen Melsung und Homberg-Efze. 5 Kilometer Stau, Grund ist ein Defekt der LKW auf der rechten Spur in der Baustelle. Ihr braucht hier leider eine halbe Stunde mehr Zeit. Bitte umfahrt das Gebiet weiträumig. Das waren die größten Staus. Alle Infos gibt's auch für eure Strecke in unserer FFH-App.
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0: 16.42 Uhr haben wir es.
1: Es gibt Momente im Leben, da möchtest du auf gar keinen Fall angerufen werden. Hier würde ich mal sagen, die Top 3 auf Platz 3 in der Schule.
2: Erin, komm bitte mal an die Tafel.
1: Auf Platz 2 am Flughafen.
2: Frau Evren Gezer wird dringend gebeten, endlich ans Gate zu kommen.
1: Ja, endlich. Und auf Platz 1 möchte man auf gar keinen Fall angerufen werden von der Polizei.
3: Evren Gezer, kommen Sie heraus. Ihr Haus ist umstellt.
1: Ja, also da möchte man auf gar keinen Fall aufgerufen werden. Ja. Flughafen finde ich schon peinlich, muss ich sagen. Schule ging so, aber Flughafen, Polizei, oh mein Gott.
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1: Da wartet ihr quasi alle drauf, euren Namen zu hören. Bei dieser Situation, oder? Und es passiert ja hier zweimal am Tag. Wir rufen jemanden von euch auf. Ist gar nicht unangenehm dann. Im Topf sind alle, die auf ffh.de oder in der App eingecheckt haben. Wenn ihr dann innerhalb von 2 Songs hier anruft, gibt es entweder eine richtig tolle Kreuzfahrt um die Kanaren oder eben einen Koffer voll mit allem, was ihr für den Urlaub braucht. Eben auch richtig viel Urlaubsgeld. Also stellt euch schon mal einen Wecker in so einer... Ach, sind noch nicht mal eine halbe Stunde, sind 25 Minuten, so ein bisschen mehr. Gibt's die nächste Chance um 5:10.
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6: Feuer in Hochheim, Schule evakuiert. Viele führen intime Gespräche mit KI. Das Wetter freundlich, Sonne und Wolken.
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6: Ich bin Jan Heinemann. Guten Tag. Aufregung und Evakuierung an der Heinrich-von-Brentano-Schule in Hochheim im Main-Taunus-Kreis. Dort hat es heute gebrannt. Verdächtig ist ein 16-jähriger FFH-Reporter Frank Pirut.
7: Der Alarm geht am späten Vormittag los. Dunkler Qualm dringt aus den Schultoiletten. Das gesamte Gebäude wird evakuiert. Zwar kann die Feuerwehr den Brand schnell löschen, doch der Rettungsdienst hat alle Hände voll zu tun. 12 Personen müssen nach Polizeiangaben direkt vor Ort versorgt werden. Der Schaden an der Schule ist enorm und wird auf 200.000 Euro geschätzt. Tatverdächtig ist ein 16-Jähriger. Ob er dort Schüler ist, will die Polizei mir aktuell nicht sagen. Auch ist unklar, warum er das Feuer gelegt haben soll.
6: Eine schwere weltweite Wirtschaftskrise würden die meisten Banken und Sparkassen in Deutschland derzeit wohl überstehen. Zu dieser Einschätzung kommt die BaFin und die Bundesbank nach einem gemeinsamen Stresstest bei mehr als 1.100 Banken. Ein paar Schwächen gibt es aber noch. FFH-Reporter Ronny Tora.
8: Was ist, wenn Waschmaschine und Auto gleichzeitig kaputt gehen und man auch noch seinen Job verliert? So ungefähr kann man sich den Stresstest für Banken vorstellen, nur mit größeren Krisen. Etwa Konflikte auf der Welt, Handelsblockaden, unterbrochene Lieferketten, Preisanstiege. Insgesamt zeigten sich die deutschen Geldhäuser für solche Krisenszenarien solide aufgestellt, heißt es von den Kontrolleuren. Einige Dutzend rutschten allerdings mit ihrem Kapitalpuffer zu weit ab, um weitere Krisen gut überstehen zu können. Diese auffälligen Banken werden jetzt genau im Blick behalten.
6: Geheimnisse, Geldprobleme oder Stress in der Beziehung landen immer öfter bei ChatGPT und Co. 2 von 3 Chatbot-Nutzern haben laut einer Umfrage schon einmal sehr persönliche Dinge mit einer KI besprochen, denn die hat immer Zeit und verurteilt niemanden. Trotzdem bleibt bei vielen die Sorge um den Datenschutz und die Angst, dass aus ihren Gesprächen gezielt Werbung gemacht wird. Wenn Frauen zu Hause nicht mehr sicher sind, sollen sie in Hessen künftig unkomplizierter Hilfe finden. Dafür will das Land ab 2027 Frauenhäuser komplett selbst finanzieren und so die Träger entlasten. Das hat Sozialministerin Hoffmann angekündigt. Damit bereitet sich Hessen auf ein neues Bundesgesetz vor, das Frauen ab 2032 Anspruch auf kostenlosen Schutz garantiert. Fußball-Deutschland schaut heute nach Amsterdam. Jürgen Klopp gibt sein Debüt als Bundestrainer beim Spiel der deutschen Nationalmannschaft in der Nations League gegen die Niederlande. Anpfiff ist um 9:15.
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9: Schön sonnig in weiten Teilen des FFH-Landes, auch teilweise im Norden, wo es ja heute Vormittag und heute Morgen noch ziemlich bewölkt war und ein paar Regenschauer gab. Temperaturen bis 21 Grad, morgen wird es schon ein Ticken wärmer bei schönem Wetter und am Samstag nochmal wärmer bei bis zu 25 und mit ein bisschen Glück auch für einige von uns am Sonntag mit bis zu 27 Grad.
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9: Der FFH-Verkehrsservice. 2 Minuten vor 5, nach wie vor ganz schön voll, wo es sehr dolle hängt, das weiß Nils Grunwald aus der Verkehrszentrale Deutschland.
10: Achtung auf der A3 Frankfurt Richtung Köln zwischen Niedernhausen und Itzstein liegt ein Besen auf der rechten Spur. Und Vorsicht nochmal auf der A7 Fulda-Kassel zwischen Malsfeld und Melsungen liegen mehrere Metallstäbe auf der linken Spur. Bitte passt überall besonders auf. Die A7 Kassel-Hannover zwischen dem Dreieck Kassel-Süd und Kassel-Ost immer noch 5 Kilometer Stau und 20 Minuten Zeitverlust an der Baustelle. Die A7 Fulda-Würzburg zwischen dem Rasthof Utrichshausen und Bad Brückenau-Volkers 7 Kilometer Stau. Ihr braucht hier eine halbe Stunde länger an der Baustelle. Und die A661 Egelsbach-Oberursel zwischen Offenbach-Taunusring und Frankfurt-Friedberger Landstraße 4 Kilometer Stau. Das waren die größten Staus. Alle Infos gibt's auch für eure Strecke in unserer FFH-App.
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9: Hallihallo, kurz vor 5 haben wir's. Denkt dran, in knapp 10 Minuten habt ihr die Chance auf Urlaubsglück.
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1: Ja, ich weiß, es ist Donnerstag, für uns alle ist es die 8. Stunde, aber trotzdem möchte ich, dass ihr jetzt gut aufpasst. Vielleicht lümmelt ihr nämlich bald entspannt auf der Sonnenliege herum und blickt auf den Atlantik.
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1: Und die ultimative Chance darauf gibt es nämlich jetzt. Für eine Person von euch, die eingecheckt hat auf ffh.de oder in unserer App. Und ich fackel auch gar nicht lange rum. Ich suche jemanden aus dem Landkreis Kassel. Genauer gesagt aus Annatal. Heißt du zufällig, also kommst du aus Annatal und heißt zufällig Stefan. Stefan Löhr. Wunderbar. Dann fühlst du dich jetzt bitte angesprochen, 06919725. Du hast 2 Songs lang Zeit, dich bei uns zu melden. Ich warte hier am Telefon.
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4: Ich bin Benjamin May in Mainz und die Stadt wird ab heute Abend zu einer riesen Lichtermeile von der Rheingoldhalle bis zum Schillerplatz.
5: Da wird Mainz, da werden altbekannte Fassaden wie die vom Dom seit 1000 Jahren bekannt und die werden einfach in ein neues Licht getaucht und das ist wirklich spannend, auch für Leute, die ihre Stadt nochmal neu betrachten wollen.
4: Katja Mailand von Mainz Plus City Marketing ist ganz begeistert, schon zum 4. Mal Mainz leuchtet, das kostenlose Lichtspektakel mit Videoinstallation.
5: Es ist zum Beispiel auf dem Plateau vor der Rheingoldhalle, zwischen Rathaus und Rheingoldhalle. Da wird ein imaginärer Wald entstehen aus Lichtkunst. Da passiert ganz viel Interaktion.
4: Und ihr könnt durch diese Welten durchlaufen, die da entstehen.
5: Die Stimmung ist entspannt, mit unheimlich viel Spaß. Das ist eine schöne Atmosphäre.
4: Dazu gibt es ein buntes Programm drumherum. Die Gastronomie und der Einzelhandel sind mit im Boot. Mainz leuchtet ab heute bis Samstag immer abends von 20 bis 23 Uhr.
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6: Es ist 2:56 und wir schauen gemeinsam mit Nils Grunwald, der für uns in der Verkehrszentrale Deutschland ist, auf die Straßen.
7: Achtung auf der A66 Frankfurt-Wiesbaden. Zwischen dem Nordwestkreuz Frankfurt und dem Eschborner Dreieck befinden sich Personen auf der Fahrbahn. Passt hier in beiden Richtungen unbedingt auf. Und nochmal Achtung auf der A661 Egelsbach-Oberursel. Zwischen Frankfurt-Eckenheim und Frankfurt-Niedereschbach mehrere Plastikteile auf der linken Spur. Bitte fahrt hier besonders vorsichtig. Die A5 Frankfurt-Kassel zwischen dem Frankfurter Kreuz und dem Nordwestkreuz Frankfurt. 7 Kilometer Stau und ihr braucht 25 Minuten länger. Die A7 Kassel-Hannover zwischen dem Dreieck Kassel-Süd und Kassel-Ost. 5 Kilometer Stau wegen eines Unfalls auf der rechten Spur. Plant eine halbe Stunde mehr Zeit ein und bitte umfahrt das Gebiet weiträumig. Und die A7 Fulda Richtung Würzburg zwischen dem Rasthof Udrichshausen und Bad Brückenau-Volkers. 6 Kilometer Stau an der Baustelle. Hier dauert es 25 Minuten länger. Das waren die größten Staus. Alle Infos gibt es auch für eure Strecke in unserer FFH-App.
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0: entspannte Beats von Mr. Z. Sometimes I love you, und entspannt ist eigentlich auch das richtige Stichwort, wenn wir über unseren neuen Bundestrainer Jürgen Klopp sprechen. Weiß nicht, ob ihr zumindest Ausschnitte von der heutigen PK gesehen habt, also der ist gut drauf. Und das Schöne ist, ich glaube, der macht sich auch wirklich keinen Druck und sagt, Leute, ich will da so ein bisschen was ausprobieren, ich will da einfach unsere neuen Leute ranlassen. Und wenn das jetzt erstmal für, ja, den Sieg nicht ganz reicht, wollen wir uns trotzdem mal alle weiterhin entspannen. Ja. Wie sieht's eigentlich aus in Sachen Fußball bei Anke? Hat die da Ahnung?
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2: Für mich noch einen Kaffee, Anke.
3: Mit oder mit? Ohne Käsehäppchen?
2: Geht es aufs Haus?
3: Nee, auf den Wohnwagen.
2: Ach so, wir spielen ja heute gegen die Werkshälfte der Müllabfuhr.
3: Heißen die so wegen der Trikotfarbe oder weil die so gerne Tüten entsorgen?
4: Einmal die drei und ein Glas Oraniersaft.
3: Momentchen mal bitte. Stefan, ich glaube, die Niederländer mögen allein schon aus landschaftlichen Gründen meine Flachwitze.
2: Ja.
4: Also 26% der Niederlande liegen übrigens unterhalb des Meeresspiegels.
3: Schlimm.
2: Hab lieber mal Mitleid mit deinen Kunden.
3: Wieso?
2: Uns steht das Wasser schon bis zum Hals.
3: Macht 344.192 Euro. Sammeln Sie Leerdammerpunkte. Haben Sie eine Coffeeshop-Card oder sind Sie im Till-Sitter-Club?
4: Nein.
3: Dann danke schön.
4: Bitte schön.
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16: Mietpreisbremse in Hessen wird ausgeweitet. E-Roller auf Polizei geworfen, lange Haft. Das Wetter nachts klar und kühl, morgen Sonne.
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16: Ich bin Jan Heinemann, guten Abend. Wer in Hessen eine neue Wohnung sucht oder Angst vor der nächsten Mieterhöhung hat, kann hoffen, dass es besser wird. Das Wirtschaftsministerium will die Regeln für den Mieterschutz auf deutlich mehr Kommunen ausweiten. FFH-Reporterin Simone Gutbellett.
17: In der geplanten neuen Verordnung wird der Wohnungsmarkt in 71 Kommunen als angespannt bezeichnet, 22 mehr als bisher. Neu dabei sind zum Beispiel Alsbach-Hähnlein, Fernwald, Münster oder Zwingenberg. Konkret bedeutet das für Mieter dort zum Beispiel, dass die Miete bei bestehenden Verträgen innerhalb von 3 Jahren nur noch um höchstens 15% steigen darf. Außerdem sollen die Kommunen mehr Möglichkeiten bekommen, Grundstücke für neue Wohnungen zu nutzen. Mitte November sollen die Pläne verabschiedet werden.
16: Es war ein Angriff, der zwei Polizisten in Frankfurt fast das Leben gekostet hätte. Das Landgericht hat drei junge Männer nach dem E-Scooter-Wurf auf einen Streifenwagen verurteilt. Der Haupttäter muss wegen versuchten Mordes für 7 Jahre ins Gefängnis. FFH-Reporter Michael Maxen.
2: Die Gruppe will in der Silvesternacht gezielt Polizisten angreifen, da ist sich das Gericht sicher. Der 18-jährige Haupttäter wirft demnach den 30 Kilo schweren E-Scooter direkt auf den fahrenden Streifenwagen. Zwei Beamte werden verletzt. Nur der Bruchteil einer Sekunde rettet ihn laut Gutachten das Leben. Sonst hätte der Roller die Scheibe des Wagens durchschlagen. Die Verteidiger des Haupttäters wollen in Revision gehen.
16: Immer noch haben es einige US-Medien schwer, ins Weiße Haus zu kommen. Und das, obwohl ein Bundesrichter entschieden hatte, dass CNN, MS Now und Politico wieder Zutritt bekommen müssen. Alle drei hatten daraufhin berichtet, dass zumindest einige ihrer Reporter am Eingang der Zutritt verweigert wurde. US-Präsident Trump hatte die Medien letzte Woche verbannt und behauptet, sie würden Fake News verbreiten.
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16: Was, wenn die Weltwirtschaft einbricht, Lieferketten reißen und die Aktienmärkte abstürzen? Die meisten deutschen Banken und Sparkassen würden eine solche Krise größtenteils gut überstehen. Das haben die Finanzaufsicht BaFin und die Bundesbank in einem großen Stresstest simuliert. Trotzdem würden laut den Aufsehern einige Banken im Ernstfall in ihre Grenzen stoßen und hätten zu wenig Kapitalpuffer. Schauen wir noch zur Börse. Da schließt der DAX 0,6% im Minus bei 25.267 Punkten.
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18: Der Herbst kann so schön sein. Das erleben wir alle im Moment. Heute Nacht wird's kalt, das ist völlig okay. 1 bis 8 Grad, da schlafen wir ja. Also die meisten von uns. Morgen dann Sonne und Temperaturen bis 25 Grad. Am Samstag geht es genauso weiter. 24 bis 26 Grad, viel Sonne. Und Sonntag bekommen wir sogar 28 Grad und viel Sonne.
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18: Hier ist der FFH-Verkehrsservice. Achtung, auf der A5 Darmstadt-Heidelberg zwischen Darmstadt-Eberstadt und Seeheim-Jugenheim, da liegt ein Müllsack auf der Fahrbahn. A5 Frankfurt-Kassel zwischen Frankfurter Kreuz und Nordwestkreuz Frankfurt. 7 Kilometer Stau, ihr braucht 25 Minuten länger. A7 Kassel-Hannover zwischen Dreikassel-Süd und Kassel-Ost. 5 Kilometer Stau an einer geräumten Unfallstelle. Plant am besten eine halbe Stunde mehr Zeit ein oder umfahrt das Gebiet weiträumig. A643 Mainz-Wiesbaden zwischen Mainz-Gonsenheim und Stierstander Kreuz. 3 Kilometer stockender Verkehr. Das waren die größten Staus. Alle Infos auch für eure Strecke findet ihr in unserer FFH-App.
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18: Einen schönen Abend. Schön, dass ihr bei uns seid. Doppelt so hoch soll die Wirtschaft wachsen. Die Prognosen im Frühjahr waren ja deutlich schlechter. In Hessen wächst die Wirtschaft sogar besonders stark. Woher kommt's? Trotz dem Krieg im Iran und den hohen Energiepreisen? Antworten in wenigen Minuten hier bei FFH.
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2: Die zentrale Botschaft, die wir für Sie mitgebracht haben, ist, die deutsche Wirtschaft ist seit Ende des vergangenen Jahres im Aufschwung.
0: Wirtschaftsexperte Oliver Holtemöller hat heute das Herbstgutachten der Wirtschaft vorgestellt. Nach mehreren Jahren endlich wieder ein Plus und das fällt höher aus als erwartet. Die Fachleute haben ihre Prognose für das Bruttosozialprodukt verdoppelt auf 1,3%. Das liege auch am guten Export. Allerdings
2: ist der Aufschwung nicht besonders kräftig und er wird zudem von Strukturproblemen überlagert.
0: Fehlende Facharbeiter, hohe Energiepreise. Trotzdem spricht einiges für eine weitere Erholung.
2: Zum einen entwickelt sich die Weltwirtschaft trotz der Belastungen durch den Konflikt am Persischen Golf erstaunlich robust.
0: Hessens Daten sind sogar noch besser. Die hessische Wirtschaft hat im ersten Halbjahr so stark zugelegt wie in keinem anderen Bundesland. Hier liegt das Plus sogar bei 1,8%. Zu dem positiven Herbstgutachten passt auch, dass der IFO-Geschäftsklimaindex auf dem höchsten Stand seit 3 Jahren ist. Und wenn jetzt noch Deutschland gegen die Niederlande gewinnt, dann hat Deutschland heute Abend endlich mal wieder eine ausgesprochen gute Bilanz. Mit und ohne Ball.

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0: Gloria Estefan war unglaublich aufgeregt, als sie den ersten Entwurf ihrem Mann Emilio vorgesungen hat. Aber der war ziemlich begeistert. Wie viele andere auch. Der Rhythmus wird auch euch mitreißen. Direkt nach dem Verkehrsservice bei FFH.
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12: Ich bin Yannick Schick in Aschaffenburg. Mehr als 500 Statisten und Rettungskräfte Rauch aus einem Eisenbahntunnel. So eine große Katastrophenschutzübung wie jetzt am kommenden Wochenende macht der Landkreis nur alle 10 bis 15 Jahre. Kreisbrandinspektor

0: Otto Hofmann, das wird schon sehr realitätsgetreu.
1: Wir werden einen Brand in einem Zug annehmen, der mitten im Tunnel steht. Die Trupps, die da vorgehen, werden natürlich auch schlechte Sicht haben.
0: Ja, und auch die Statisten bereiten sie entsprechend vor.
1: Die kriegen halt Verletzungen angeschminkt, damit auch ein Arzt oder ein Rettungssanitäter oder ein Notfallsanitäter vor Ort sagt, aha, die Person hat jetzt den Arm gebrochen zum Beispiel, nenne ich jetzt mal, oder hat eine Verbrennung oder sowas.
0: Auch wenn das Szenario sehr unwahrscheinlich ist, ist es für die Einsatzkräfte wichtig, auf sowas vorbereitet zu sein.
1: Das sind auch andere Dimensionen. In so einem Zug sind ja in ICE bis zu 900 Personen, sage ich jetzt mal. Das heißt, das stellt die Einsatzkräfte schon vor ganz andere Herausforderungen.
0: Die Übung findet im Falkenbergtunnel zwischen Laufach und Heigenbrücken statt. Dort wird am Samstag viel Blaulicht zu sehen sein.
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3: Hier ist der FFH-Verkehrsservice. Achtung auf der A44 Kassel-Dortmund. Zwischen Dreikassel-Süd und Kreuz-Kassel-West laufen Personen auf der Fahrbahn. Achtung auf der A66 Wiesbaden-Frankfurt. Zwischen Wiesbaden-Erbenheim und Wiesbaden-Nordenstadt. Auch da Personen auf der rechten Spur. Achtung auf der B456 im Landkreis Limburg-Weilburg. Zwischen Weilburg und Kubach, laufen immer mal wieder Rinder über die Fahrbahn. Bitte fahrt in beiden Richtungen vorsichtig. A4, Kirchheim-Eisenach, zwischen Kirchheimer Dreieck und Bad Hersfeld, 2 Kilometer Stau, wegen eines Unfalls auf der rechten Spur. A7, Kassel-Hannover, zwischen Dreikassel-Süd und Kassel-Ost, 3 Kilometer Stau an der Baustelle. Und die A643, Mainz-Wiesbaden, zwischen Mainz-Gonsenheim und Schiersteiner Kreuz, 3 Kilometer stockender Verkehr.
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0: Jetzt also doch. 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Nach wenigen Tagen entscheidet ein Gericht im Eilverfahren, dass CNN, MS Now sowie Politico nicht mehr von ihrer Berichterstattung aus dem Weißen Haus ausgeschlossen werden dürfen. Tina Eck in den USA, das ging ja jetzt wirklich schnell. Der amerikanische Präsident berief sich ja auf sein Hausrecht. Er müsse niemanden zulassen, der Falschnachrichten verbreite. Und jetzt diese schnelle Entscheidung gegen ihn. Wie reagiert Trump?
1: Nun, Trump hatte damit gerechnet, dass er mit dem Hausverbot nicht durchkommt. Und er muss diesen Richterspruch nun erstmal befolgen, zumindest 2 Wochen lang, solange diese einstweilige Verfügung gilt. Trump hat dann gleich den zuständigen Richter als unfair bezeichnet und dessen Integrität in Frage gestellt. Aber das Ganze wird juristisch noch weitergehen, wenn Trump in die Berufung geht.
0: Die Presseausweise sollen den Journalisten unverzüglich zurückgegeben werden. Heißt das, sie konnten ab heute wieder ganz normal ins Weiße Haus?
1: Ja, so sieht es aus. Die geschassten Sender CNN und MS Now und das Politico-Portal müssten ab sofort heute wieder aufs Gelände gelassen werden. Aber heute Morgen ist das nicht passiert hier. Politico-Reporterinnen wurden nicht reingelassen. Auch die TV-Sender sind noch nicht drin im Weißen Haus. Nun warten wir mal ab, ob die Regierung die richterliche Anordnung letztendlich befolgt.
0: Es haben sich ja erstaunlicherweise mehr als 50 Medienhäuser solidarisch gezeigt. Selbst sein Lieblingssender Fox. Bröckelt da was?
1: Wenn es um die Pressefreiheit geht, da sind dann selbst die politisch am meisten polarisierten Medien solidarisch. Es könnte ja jeden treffen, je nachdem, wer im Weißen Haus regiert. Und so hat sich auch Trumps Lieblingssender Fox News mit angeschlossen und hat die Begleitung Trumps boykottiert. Also da bröckelt nicht unbedingt die politische Ideologie der einzelnen Sender. Fox wird weiter rechts außen berichten. Aber an der Solidarität, wenn es Mundverbot und Hausverbot gibt, daran ist nicht zu rütteln.
0: Der Zugang zum Weißen Haus ist ein verfassungsrechtlich geschütztes Recht. In einem Eilverfahren hat ein Gericht jetzt entschieden, dass es nicht rechtens ist, wenn Trump Journalisten von der Berichterstattung

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8: Schule in Hochheim wegen Feuer evakuiert. Frankfurter SPD will Abstimmung über Bundesparteivorsitz. Das Wetter, schnell noch Sonne tanken.
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8: Ich bin Sarah Maxen. Guten Abend. Riesenaufregung heute in Hochtaunus, im Hochheim im Main-Taunus-Kreis. Die Heinrich-von-Brentano-Schule ist evakuiert worden, weil es da gebrannt hat. Tatverdächtig ist ein 16-Jähriger. FFH-Reporter Frank Pirott.
9: Der Alarm geht am späten Vormittag los. Dunkler Qualm dringt aus den Schultoiletten. Das gesamte Gebäude wird evakuiert. Zwar kann die Feuerwehr den Brand schnell löschen, doch der Rettungsdienst hat alle Hände voll zu tun. 12 Personen müssen nach Polizeiangaben direkt vor Ort versorgt werden. Der Schaden an der Schule ist enorm und wird auf 200.000 € geschätzt. Tatverdächtig ist ein 16-Jähriger. Ob er dort Schüler ist, will die Polizei mir aktuell nicht sagen. Auch ist unklar, warum er das Feuer gelegt haben soll.
8: Wegen des Brands fällt an der Schule auch morgen der Unterricht aus. Es gibt eine Notbetreuung für die Jahrgänge 5 bis 7. Eigentlich hätte Rheinland-Pfalz den Vorsitz der Ministerpräsidentenkonferenz im Oktober an Sachsen-Anhalt abgeben müssen. Aber das Land behält den Posten doch nochmal für ein weiteres Jahr. Das haben die Regierungschefs der Länder einstimmig beschlossen, so die Mainzer Staatskanzlei. Nach dem Wahlsieg der AfD in Sachsen-Anhalt hatte Ministerpräsident Schulze erklärt, dass sein Bundesland auf die Führungsrolle verzichte. Im Streit um den künftigen Kurs der Sozialdemokraten fordert die Frankfurter SPD jetzt einen kompletten Neuanfang für die SPD-Bundesspitze. Außerdem verlangt sie einen Sonderparteitag noch in diesem Herbst, um dafür die Weichen zu stellen. FFH-Reporter Michael Maxen.
10: Die Frankfurter Sozialdemokraten machen Lars Klingbeil und Bärbel Baas, die aktuelle Führung, für den Parteiabsturz verantwortlich. Sie fordern in dem Beschluss eine personelle Neuaufstellung und dass künftig alle Mitglieder über den Vorsitz entscheiden. Dies dürfe nicht mehr in kleinen Führungsrunden stattfinden wie bisher. Auch inhaltlich will die Frankfurter SPD einen härteren Kurs. Beim Thema Wohnen fordert sie schärfere Mietendeckel und als letztes Mittel sogar Enteignungen.
8: In nicht mal 2 Stunden ist es soweit. Jürgen Klopp feiert ab 8:45 seine Premiere als Bundestrainer der deutschen Fußballnationalmannschaft. Es geht in der Nations League gegen die Niederlande. Aus Amsterdam, FFH-Reporter Thomas Bremser.
11: Die deutschen Fans hatten eine zum Teil kurze Anreise und einen sonnigen Tag hier in Amsterdam. Im Prestigeduell hoffen sie natürlich auf einen Sieg. Gegen einen Gegner, der nach dem frühen WM-Aus auch auf einen neuen Trainer setzt. Jürgen Klopp hat zu seiner Aufstellung nicht viel verraten. Ein Spieler muss am Abend auf die Tribüne, weil es sonst zu viele wären für die UEFA. Es trifft Neuling Conte von der TSG Hoffenheim. Die Spannung hier ist groß, ob Heilsbringer Klopp direkt bei seinem Start die Fans wieder glücklich macht.
8: Wie wird Klopps Taktik sein? Das hört ihr in wenigen Minuten hier in FFH jetzt.
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8: ist so schön, so schönes Herbstwetter. Heute Nacht wird es natürlich kühl, das gehört zum Herbst dazu, 1 bis 8 Grad. Morgen dann aber viel, viel Sonne bis 25 Grad. Am Samstag, ich muss immer alles wiederholen, weil es so schön ist, am Samstag bis 26, also die Spanne 24 bis 26 und ich kann es kaum glauben, am Sonntag 28 Grad.
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8: Hier ist der FFH-Verkehrsservice A5 Frankfurt-Kassel. Zwischen dem Nordwestkreuz Frankfurt und Bad Homburger Kreuz, 3 Kilometer stockender Verkehr. Hier steht ein defektes Auto auf der mittleren Spur. A7 Fulda-Würzburg zwischen Rasthof Utrichshausen und Bad Brückenau-Volkers, 4 Kilometer Stau an der Baustelle.
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8: Einen schönen Abend, wir sind alle gespannt auf das Spiel gegen die Niederlande. Wir haben es ja auch gerade in den Nachrichten gehört. Eines muss man Jürgen Klopp wirklich lassen. Es ist ja sein erstes Spiel als Trainer. Er hat für viel Aufbruchsstimmung gesorgt. Er hat die richtigen Worte gefunden und der Funke ist auf die Mannschaft übergesprungen. Die
12: Jungs haben alle Lust. Also dementsprechend empfinden wir Aufbruchsstimmung ganz bestimmt.
8: Wir haben auch Lust.
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Musiker George Ezra wollte nach Budapest, kam aber nie dort an. Das kann einem ja manchmal passieren auf Reisen. Er hat daraus ein Lied gemacht. Das war sein Durchbruch. Da wurde er richtig bekannt. Im Song ist Budapest steht mehr so für eine Sehnsucht, für Dinge, die wir uns wünschen und ja, wo wir noch nicht so ganz angekommen sind. Er ist aber dann später auch nach Budapest gefahren. Also er hat mittlerweile Budapest kennengelernt, dort ein Konzert gegeben und mag die Stadt auch.

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1: Ich gehe für die Jungs durchs Feuer. Wenn die Jungs alles geben, dann bin ich für Niederlagen verantwortlich.
0: Eines hat unser Nationaltrainer Jürgen Klopp schon geschafft, die Jungs hinter sich zu scharen. Wer wünscht sich nicht einen Chef, der für einen durchs Feuer geht? FFH-Reporterin Sonja Pahl. Nicht nur wir haben ja den Trainer ausgetauscht, auch unsere Gegner. Heute Abend die Niederlande. Spaniens Weltstar Xavi hat dort übernommen. Hat der auch seinen Spielerkader so auf links gedreht wie Klopp hier in Deutschland?
2: Nee, kein XXL-Kader mit 44 Spielern bei den Holländern, sondern viele Bekannte in seinem Team. Und Xavi, der kämpft mit der Art, wie er Fußball spielen lassen will. Offensiver, schneller, das war in Holland lange nicht so zu sehen. Die Abwehrachse besteht aus Spielern aus der englischen Premier League, die Jürgen Klopp allesamt bestens kennt.
1: So, ich kenne mehr Spieler persönlich von Holland als Xavi. Ob das ein Vorteil ist, weiß ich nicht, aber ein Fakt ist es trotzdem.
0: Also ich meine, also die Pressekonferenzen sind schon sehr launisch,
2: ja,
0: mit ihm.
2: Das sehr unterhaltsam, aber auch faktisch sehr gut. Ja.
0: Unser Frankfurter Younes Ebnutalib ist dabei, den schätzt Klopp sehr. Im Tor ist seine Nummer 1 Marc-André Ter Stegen. Klopp sagt ja immer, Sonja, wie wichtig die Defensive ist. Was heißt das für das Spiel heute auch?
2: Ja, also, dass beide Teams versuchen werden, hinten sicher zu stehen, aber auch nach vorne Vollgas geben wollen. Also, ich gehe davon aus, dass wir ein sehr spannendes Spiel sehen werden, weil sich vor allen Dingen die Jungs von Klopp reinhauen werden bis zum Umfallen und das auch ohne Angst und mit ganz, ganz viel Spaß dabei, weil der Bundestrainer ihm nämlich schon gesagt hat, ich stehe ganz hinter euch, ganz egal, was da heute Abend passiert. Und das gibt eine große Portion Sicherheit.
0: Klingt nach einem wirklich guten Spiel. Heute Abend Niederlande-Deutschland, 20:45 Uhr bei RTL.

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1: 2 Kilometer Stau wegen einer Tagesbaustelle. Hier sind die Brückenprüfer unterwegs. Daumen drücken, wird aber schon gut gehen. 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
1: gell?
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2: Um 8:04 A5 Frankfurt-Kassel. Zwischen dem Nordwestkreuz Frankfurt und dem Bad Homburger Kreuz. 3 Kilometer stockender Verkehr. Hier steht ein defektes Auto auf der mittleren Spur. A7 Fulda-Würzburg. Zwischen Rastorf-Utrichshausen und Bad Brückenau-Volkers. Stockender Verkehr. An einer Baustelle. B44, Kreis Groß-Gerau, Vollsperrung zwischen der A77, Abfahrt Büttelborn und Groß-Gerau wegen eines Unfalls. Am besten umfahrt ihr das Gebiet weiträumig.
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0: Einen schönen Abend, hier ist FFH. Nicht nur die Wirtschaft floriert bei uns in Hessen, auch die erste Telemedizinkabine Hessens steht in Herringen, in Osthessen. Dort kann sich jeder mit einem Arzt verbinden lassen und dann über Video miteinander sprechen. Und die Medikamente kann man dann gleich in der Apotheke mitnehmen.
1: Ich bin Eva-Maria Lauber in Herring. In der Brückenapotheke von Stefan Göbel steht seit einigen Monaten die erste Telemedizinkabine Hessens. Ich melde mich an und werde dann per Video mit einem Hausarzt verbunden, auch in Randzeiten, wenn Arztpraxen schon geschlossen haben. Mitarbeiterin Annalena Wolfgart erzählt von einem konkreten Fall an einem Samstagvormittag.
2: Es hat eine Kundin bei uns angerufen, hat gesagt, die hat Blasenentzündung und die hat das inzwischen schon so oft, die weiß, ab dem Punkt, ich brauche ein Antibiotikum. Die wollte dann halt was Vergleichbares haben und dann haben wir halt gesagt, naja, wir haben es ja hier, kommen Sie vorbei, machen Sie einen Termin.
1: Und wie lief das dann ab?
2: Dann kam auch gleich der Arzt, hat dann noch ein paar Fragen gestellt, sie hat ihr Problem geschildert und dann hat er gleich gesagt, ein paar Tipps noch, hat ihr dann gesagt, ich verordne Ihnen jetzt das Antibiotikum und dann war das auch eigentlich recht schnell auf der Karte und dann hat es bei uns eingelöst und die Kundin war wirklich glücklich, hat sich wirklich gefreut.
1: Ich habe auch selbst mal die Telemedizinkabine ausprobiert und war überrascht, wie schnell, einfach und komfortabel alles abläuft. 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
0: Hoffentlich gibt es diese Medizinkabinen nicht nur in Hering, sondern bald in anderen Städten und Gemeinden Hessens. Also ich habe es mir auch angeschaut, sieht richtig toll aus.

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8: Urteil zu E-Roller-Wurf auf Polizeiauto in Frankfurt. Viele sprechen mit KI-Chatbots über intime Themen. Das Wetter, die Nacht wird klar, aber kühl.
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8: Ich bin Sarah Maxen. Guten Abend. Es war ein Angriff, der 2 Polizisten in Frankfurt fast das Leben gekostet hätte. Jetzt hat das Landgericht 3 junge Männer nach dem E-Scooter-Wurf auf den Streifenwagen verurteilt. Der Haupttäter muss wegen versuchten Mordes für 7 Jahre ins Gefängnis. FFH-Reporter Michael Maxen.
9: Die Gruppe will in der Silvesternacht gezielt Polizisten angreifen, da ist sich das Gericht sicher. Der 18-jährige Haupttäter wirft demnach den 30 Kilo schweren E-Scooter direkt auf den fahrenden Streifenwagen. 2 Beamte werden verletzt. Nur der Bruchteil einer Sekunde rettet ihn laut Gutachten das Leben. Sonst hätte der Roller die Scheibe des Wagens durchschlagen. Die Verteidiger des Haupttäters wollen in Revision gehen.
8: Der Wahlsieg der AfD in Sachsen-Anhalt wirbelt die Pläne der Bundesländer durcheinander. Rheinland-Pfalz übernimmt jetzt doch noch ein weiteres Jahr den Vorsitz der Ministerpräsidentenkonferenz, obwohl eigentlich Sachsen-Anhalt ab Oktober dran gewesen wäre. FFH-Reporter Ronny Thorau.
10: In der Ministerpräsidentenkonferenz koordinieren die Länder ihre Interessen gegenüber dem Bund. Der Vorsitzende hat Einfluss auf Themen und Verhandlungsführung und spricht für die Länder. Nach dem Wahlsieg der AfD in Sachsen-Anhalt war befürchtet worden, dass die Partei die MPK für politische Störaktionen nutzen könnte. Der alte Ministerpräsident von Sachsen-Anhalt, Sven Schulze, verzichtete aber kurz nach der Wahl auf den anstehenden Vorsitz. Rheinland-Pfalz übernimmt nun für ein weiteres Jahr und danach geht es planmäßig weiter, also auch ohne einen Vorsitz von Sachsen-Anhalt.
8: Beziehungsprobleme, Geldsorgen und Fragen zur Psyche. 2 von 3 KI-Nutzern in Deutschland besprechen persönliche Probleme mit Chatbots. Das zeigt eine Umfrage des Software-Dienstleisters Proton. Aber viele machen sich auch Sorgen, wie sicher ihre Daten sind. FFH-Reporterin Ursula Winkler.
11: 2 von 5 Befragten geben an, dass sie wenig oder gar kein Vertrauen darin haben, dass ihre Daten bei den Unternehmen sicher sind. Viele würden den Bots mehr persönliche Dinge erzählen, wenn sie sicher sein könnten, dass die Inhalte nicht für das Training der KI genutzt werden. Und jeder 2. fürchtet auch, dass die Daten genutzt werden, um individuelle Werbeprofile zu erstellen. Ein Großteil sagt, einen Chatbot, der ganz speziell auf Datenschutz ausgelegt ist, den würde ich bevorzugen.
8: Während wir uns auf das Sommer-Comeback im Herbst freuen, haben die hessischen Schneeflugfahrer heute in Eschwege ihre Champions gekürt. Gewonnen hat das Team der Straßenmeisterei Hadamar Oberweier. Mit einem rund 9 Tonnen schweren Schneeflug rückwärts durch Engstellen durch und Reifenstapel zentimetergenau in Position schieben, da konnte dem Mittelhessen keiner was vormachen. Damit dürfen sie Hessen im nächsten Jahr bei der Deutschen Meisterschaft in Willingen vertreten.
12: Sensationell.
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1: Und das Thema beschäftigt uns heute ja schon länger. Ich habe mal geguckt, wann frühestens in Hessen mal Schnee gefallen ist. Und tatsächlich am 14. Oktober 2015 der früheste jemals dokumentierte Schneefall. Eine geschlossene Schneedecke in Hessen. Und ja, da kann also der Schneepflug bald schon zum Einsatz kommen. Jetzt noch nicht. Morgen erstmal Temperaturen um die 25 Grad. Viel Sonne, Samstag 26 und Sonntag bis 28 Grad. Hier ist der FFH-Verkehrsservice. Immer noch gilt leider der Falschfahrer auf der B3 und B62 Marburg-Alsfeld zwischen Marburg-Werder und Kirchhain-West kommt euch ein Falschfahrer entgegen. Fahrt äußerst rechts und überholt nicht. A5 Frankfurt-Kassel zwischen dem Nordwestkreuz Frankfurt und Bad Homburger Kreuz. 3 Kilometer stockender Verkehr an der Baustelle. In der Gegenrichtung zwischen Grünberg und Reiskirchner Dreieck. 2 Kilometer Stau an einer Baustelle. A7 Fulda-Würzburg zwischen Rasthof Utrichshausen und Bad Brückenau-Volkers. Stockender Verkehr an einer Baustelle. Außerdem ist die Strecke später um 21 Uhr ab Bad Brückenau-Volkers wegen der Nachtbaustelle gesperrt. Und dann habe ich noch die B44 Kreis Groß-Gerau. Vollsperrung zwischen der A67 Abfahrt Büttelborn und Groß-Gerau wegen eines Unfalls. Am besten ihr umfahrt das Gebiet weiträumig.
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1: Einen schönen Abend. Noch 45 Minuten, dann ist Anpfiff im Johan Cruyff Stadion in Amsterdam. Klopp selbst hat dort 4-mal gewonnen. 2-mal mit Liverpool, 2-mal mit Dortmund. Ich habe noch ein paar Zahlen, die für uns sprechen. Heute Abend treffen wir zum 49. Mal auf die Niederlande. 18-mal haben wir gewonnen, 18-mal unentschieden und 12-mal verloren. Ich muss kurz nachrechnen. Ja, stimmt. Dann ist es tatsächlich das 49. Spiel heute Abend. Aber das sind doch gute Zahlen, oder? Die auf gutes Spiel hindeuten.
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0: Natasha Bedingfield bei Hitradio FFH. Mein bester Freund ChatGPT, wir haben es ja auch gerade in den Nachrichten gehört, immer mehr Menschen in Deutschland verwenden KI-Chatbots als Ansprechpartner für sehr persönliche und intime Themen. FFH-Reporterin Ursula Winkler, welche persönlichen Fragen sind das zum Beispiel?
1: Ja, ganz unterschiedlich. Am häufigsten geht es dabei um Fragen zur psychischen Gesundheit. Aber auch andere persönliche Dinge werden mit den Bots besprochen, zum Beispiel Probleme in der Partnerschaft, Konflikte in der Familie, Fragen zu sexuellen Themen oder auch Finanzen. Mehr als 2/3 der Befragten geben an, schon über so intime Themen mit der KI gesprochen zu haben.
0: Haben die Nutzer keine Sorgen um ihre Daten, also wenn sie so vertrauliche Dinge mit ihnen besprechen?
1: Doch haben sie. 2 von 5 Befragten geben an, dass sie wenig oder gar kein Vertrauen darin haben, dass ihre Daten bei den Unternehmen sicher sind. Viele würden den Bots mehr persönliche Dinge erzählen, wenn sie sicher sein könnten, dass die Inhalte nicht für das Training der KI genutzt werden. Ein Großteil sagt, einen Chatbot, der ganz speziell auf Datenschutz ausgelegt ist, den würde ich bevorzugen.
0: Interessant. Freunde und Familie bleiben aber bei sensiblen Themen nach wie vor die wichtigste Anlaufstelle. Das ist doch eine schöne Nachricht. Ausschlaggebend für die Nutzung von diesen Chatbots seien vor allem die ständige Verfügbarkeit rund um die Uhr und auch, das fand ich interessant, dass die Systeme ohne persönliche Vorurteile oder soziale Verlegenheit reagierten. Ja, es ist verrückt, ne? Man kann da sehr schnell vergessen, dass das ja nur Maschinen sind, die nach Wahrscheinlichkeit antworten. Na schön.

0: Phil Collins hat den Song im Radio gehört und dachte, oh, wie schön. Aus dieser Melodie muss ich unbedingt was machen. Hat ein bisschen mehr Drive gegeben, aber ich finde beide Songs schön. Aber wir spielen in der nächsten halben Stunde Phil Collins.
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2: Wir haben eine Minute vor 8:30. Moment, jetzt muss ich das Ganze nochmal aktualisieren, damit der Verkehr auch aktuell ist. Achtung auf der A67. Mannheim-Darmstadt. Zwischen Lorsch und Gernsheim liegen Gegenstände auf der Fahrbahn. Bitte fahrt hier ganz besonders vorsichtig. A5 Kassel-Frankfurt zwischen Grünberg und Reiskirchner Dreieck. 2 Kilometer Stau und stockender Verkehr an einer Nachtbaustelle. A7 Fulda-Würzburg ab 8:30 eine Vollsperrung, also in einer Minute. Und zwar zwischen Bad Brückenau-Volkers und Bad Brückenau-Wildflecken wegen Brückenbauarbeiten bis in die Nachtstunden. Ihr könnt aber das Gebiet über die U54 umfahren. Danke an alle, die die Nacht durcharbeiten für uns.
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Am 24. September in einer Minute ist Anpfiff im Johan-Cruyff-Stadion in Amsterdam. Die Niederlande gegen Deutschland. Erstes Spiel mit dem neuen Trainer Jürgen Klopp. Und wir haben ja heute schon viel über KI gesprochen. Ich habe mal die KI gefragt, wer wird heute Abend gewinnen? Und die Antwort war, wenn ich mich festlegen muss, knapper Sieg für die Niederlande, 2-1. Sie spielen heute zu Hause in Amsterdam. Für Deutschland ist es zugleich das erste Spiel unter Jürgen Klopp. Das macht meine Prognose aber nicht sicher. Ein Unentschieden oder ein deutscher Sieg würde mich nicht überraschen. Okay, das ist dann mal wohl keine klare Aussage.

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4: Ich bin Uli Reitinger. Die führenden Wirtschaftsforschungsinstitute erwarten für das laufende Jahr einen Anstieg des Bruttoinlandsprodukts um 1,3%. Das heißt, die deutsche Wirtschaft wächst wieder. Mit ihrer Herbstprognose haben die Institute ihre Vorhersage aus dem Frühjahr mehr als verdoppelt.
5: Die Prognose hat sich zwar verdoppelt, aber es ist eher ein kleines Plus als ein echter Aufschwung. Unter anderem angetrieben durch die staatlichen Milliarden für Verteidigung und Infrastruktur. Nach Einschätzung der Institute bleibt die deutsche Wirtschaft in den kommenden Jahren leistungsschwach. So hieß es von den Experten unter anderem, die Rentenreform führe unter dem Strich zu einer steigenden Beitragsbelastung. Bei der Energiepolitik erkenne man nicht mal ansatzweise eine Vision und der Tankrabatt sei kontraproduktiv. Aus Berlin, Ursula Winkler.
4: Die meisten Banken und Sparkassen in Deutschland würden nach Einschätzung der Finanzaufsicht BaFin derzeit selbst einen schweren globalen Wirtschaftseinbruch überstehen. Das zeigt ein gemeinsamer Stresstest von BaFin und Bundesbank bei mehr als 1100 Instituten. Allerdings zeigen manche Geldhäuser auch Schwächen.
6: Was ist, wenn Waschmaschine und Auto gleichzeitig kaputt gehen und man auch noch seinen Job verliert? So ungefähr kann man sich den Stresstest für Banken vorstellen, nur mit größeren Krisen. Etwa Konflikte auf der Welt, Handelsblockaden, unterbrochene Lieferketten, Preisanstiege. Insgesamt zeigten sich die deutschen Geldhäuser für solche Krisenszenarien solide aufgestellt, heißt es von den Kontrolleuren. Einige Dutzend rutschten allerdings mit ihrem Kapitalpuffer zu weit ab, um weitere Krisen gut überstehen zu können. Diese auffälligen Banken werden jetzt genau im Blick behalten. Und es sind immerhin weniger als beim letzten Stresstest. Aus Berlin, Ronny Torau.
4: Verbraucher müssen rechtswidrige Preiserhöhungen in Energieverträgen auch nach einer längeren Zeit ohne Widerspruch nicht hinnehmen. Mit diesem Urteil stellt sich der Europäische Gerichtshof gegen die bisherige Auffassung des Bundesgerichtshofs. Der BGH hatte geurteilt, dass Kunden rechtswidrige Preiserhöhungen im Energiesektor akzeptieren müssen, wenn sie nicht innerhalb von 3 Jahren widersprechen. Vom EuGH heißt es nun, das ist mit EU-Recht nicht vereinbar. Reporter von CNN, MS Now und Politico dürfen das Weiße Haus wieder betreten. Die drei Medien berichten, dass sie am Mittag wieder Zugang bekommen hätten. Ein Richter hatte den vorläufigen Zutritt für die Medienvertreter angeordnet, nachdem US-Präsident Trump diese am vergangenen Freitag aus seinem Amtssitz verbannt hatte.
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7: Also der Sommer will noch nicht gehen. Es ist zwar offiziell Herbst, aber die Temperaturen, vor allem am Wochenende, werden sommerlich. Morgen schon mal 25 Grad, viel Sonne. Samstag 24 bis 26 Grad und Sonntag 28 Grad. Hier ist der FFH-Verkehrsservice. A5 Kassel-Frankfurt zwischen Grünberg und Reiskirchner-Dreieck. 2 Kilometer Stau und stockender Verkehr an einer Nachtbaustelle. A7 Fulda-Würzburg, Vollsperrung zwischen Bad Brückenau-Volkers und Bad Brückenau-Wildflecken. Wegen Brückenbauarbeiten bis in die Nachtstunden. Ihr könnt das Gebiet aber über die U54 überfahren. Entschuldigung, umfahren. Ich wollte euch noch auf den Weg geben, Deutschland-Niederlande, wie es steht. 8. Minute, immer noch unentschieden. Es ist ganz schön turbulent, wie es zugeht, hin und her. Musiala spielt nicht, der hatte ein Ziehen im Oberschenkel. Hoffen wir das Beste. Ich wünsche euch ein schönes Spiel, schönen Abend und träumt was Schönes.

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5: Um kurz vor 9:30 eine Meldung habe ich für den Kreis Limburg-Weilburg. Hier eine Vollsperrung zwischen Beselich-Obertiefenbach und Schuppbach wegen eines brennenden Autos. Am besten das Gebiet weiträumig umfahren. Und dann schauen wir noch kurz auf die Nations League. Da spielt ja die deutsche Nationalmannschaft gerade gegen die Niederlande. Und 1:0 führen die Deutschen kurz vor der ersten Halbzeitpause.
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1: Ich bin Tine Klimach. Reporter der US-Medien CNN, MS Now und Politico haben das Weiße Haus wieder betreten können. Am Morgen waren sie erneut zurückgewiesen worden, obwohl ein Richter ihren vorläufigen Zutritt angeordnet hatte. Trumps Medienkrieg überschattet auch den Besuch von Chinas Staatspräsident Xi Jinping.
2: Beim Empfang des chinesischen Präsidenten Xi im Weißen Haus war das chinesische Staatsfernsehen dabei. US-Reporter der von Trump verbannten kritischen TV-Sender allerdings mussten immer noch draußen bleiben. Verkehrte Welt. Inzwischen hat die Regierung nachgegeben und die Korrespondenten von CNN, MS Now und der Plattform Politico können wieder Bericht erstatten. Die einstweilige Verfügung des Gerichts aber gilt nur 2 Wochen. Trump hat angekündigt, Berufung einzulegen. Sein Medienkrieg geht weiter. Aus den USA, Tina Eck.
1: Die deutsche Wirtschaft könnte deutlich stärker wachsen als bisher angenommen. Führende Forschungsinstitute verdoppeln in ihrer Herbstprognose die Wachstumserwartung für das laufende Jahr auf 1,3%. Der Irankrieg und die stark gestiegenen Energiepreise haben die deutsche Wirtschaft aber nicht so stark beeinflusst wie befürchtet. Fachleute fordern bei der Weiterentwicklung der künstlichen Intelligenz einen grundlegenden Kurswechsel von Tech-Konzernen. Hintergrund sind wachsende Sorgen vor unkontrollierbaren Risiken durch KI. Das Hasso-Plattner-Institut in Potsdam fordert, dass unabhängige Experten umfassenden Zugriff auf Daten und Modelle erhalten müssen, um die bislang undurchsichtigen Systeme fundiert zu überprüfen.
3: Sogar die Chefs führender US-KI-Konzerne warnen vor Gefahren für die gesamte Menschheit. Inwieweit sie unabhängigen Experten, im besten Fall Spitzenforschern ohne wirtschaftliche Interessen, aber tatsächlich Einblick in ihre Arbeit gewähren, ist völlig unklar. Die Experten vom Hasso-Plattner-Institut versuchen gleichzeitig zu beruhigen. Eine unkontrollierbare Super-KI ist nicht in Sicht, heißt es. Uli Reitinger, Nachrichtenredaktion.
1: Die Zahl der Verkehrsunfälle in Deutschland ist im ersten Halbjahr gestiegen. Daneben gab es deutlich weniger Verkehrstote. Nach vorläufigen Angaben des Statistischen Bundesamtes wurden rund 1,3 Millionen Unfälle registriert. Das sind 2,6% mehr als im Vorjahreszeitraum. Die Zahl der Todesopfer sank um 9%. Auffällig war allerdings ein Anstieg bei E-Scootern. 28 Nutzer kamen ums Leben. Das Wetter, die aktuelle Vorhersage des Deutschen Wetterdienstes. In der Nacht im Osten und Süden dichte Wolken, aber der Regen zieht langsam ab, sonst nur leicht bewölkt. Später vor allem im Süden und Westen teils dichte Nebelfelder. Tiefstwerte im Norden und Osten 13 bis 8 Grad, sonst 8 bis 0 Grad. Regional kann es Frost geben. Tagsüber dann Wolken und Schauer im Osten und Nordosten, das Ganze bei maximal 20 Grad. Viel Sonne gibt es später vor allem im Südwesten bei bis zu 24 Grad.
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4: Und da habe ich nur eine Meldung um 9:45 Uhr, und zwar von der A7 Fulda Richtung Würzburg. Da gibt es eine Vollsperrung zwischen Bad Brückenau-Volkers und Bad Brückenau-Wildflecken. Da laufen nämlich Brückenbauarbeiten bis ungefähr in die Nachtstunden heran. Ihr könnt das Gebiet aber über die U54 umfahren. Sonst ist alles frei. Ich wünsche eine gute Fahrt.
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4: Und da schauen wir noch mal kurz rüber nach Amsterdam gerade. Da spielt ja die deutsche Nationalmannschaft gegen die Niederlande in der Nations League. Es ist das erste Spiel unter dem neuen Bundestrainer Jürgen Klopp. Die 52. Minute hat gerade begonnen. Und die deutsche Nationalmannschaft führt gerade mit 1:0 gegen die Niederlande. Also die Daumen sind weiterhin gedrückt.

Ein kurzer Blick auf die Straßen. Achtung bitte auf der A3 Frankfurt Richtung Köln. Da liegt nämlich ein Reifen auf der linken Spur zwischen Bad Camberg und Limburg Süd. Bitte fahrt hier besonders vorsichtig und kommt gut an.

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4: Ich bin Tine Klimach. Im laufenden Jahr erwarten die führenden Wirtschaftsforschungsinstitute einen Anstieg des Bruttoinlandsprodukts um 1,3%. In ihrem Frühjahrsgutachten hatten sie noch mit 0,6% gerechnet. Die Experten haben aber auch Sorgen.
5: Die Prognose hat sich zwar verdoppelt, aber es ist eher ein kleines Plus als ein echter Aufschwung. Unter anderem angetrieben durch die staatlichen Milliarden für Verteidigung und Infrastruktur. Nach Einschätzung der Institute bleibt die deutsche Wirtschaft in den kommenden Jahren leistungsschwach. Der Titel des Gutachtens, Aufschwung mit Strukturproblemen, Finanzpolitik auf Abwägen. So hieß es von den Experten unter anderem, die Rentenreform führe unter dem Strich zu einer steigenden Beitragsbelastung. Bei der Energiepolitik erkenne man nicht mal ansatzweise eine Vision und der Tankrabatt sei kontraproduktiv. Aus Berlin, Ursula Winkler.
4: Über die geplante Rentenreform wird in der schwarz-roten Bundesregierung heftig gestritten. Der Sozialverband VdK Deutschland fordert nun in einem Interview mit der deutschen Presseagentur einen Sozialcheck. Konkret rät VdK-Präsidentin Verena Bentele dem Bundeskanzler, die Chance für eine Überarbeitung der Reform zu nutzen.
6: Die geplante Abschaffung der Rente mit 63, ein Unding, auch für den Sozialverband. Viele hätten ihren Renteneintritt schon geplant. Deswegen könne man die Rente nach 45 Beitragsjahren nun nicht einfach canceln. Wir brauchen mindestens Übergangsfristen, heißt es, eine Reform zum Wohl der Menschen. Mehr Nähe zu den Leuten, nicht mit dem Kopf durch die Wand. Das hört man nun auch immer wieder aus der Koalition. Doch noch ringt die Regierung um einen Rentenkompromiss. Claudia Wächter, Nachrichtenredaktion.
4: Der Streit zwischen US-Präsident Trump und Medienhäusern um den Zugang zum Weißen Haus überschattet in den USA den Besuch von Chinas Staatschef Xi Jinping. Eine Live-Übertragung gab es nicht. Trump kündigte zum Auftakt des Besuchs an, man werde Fragen im Kontext von Sicherheit, Technologie und KI erörtern. Auch der heftige Handelsstreit sollte Thema sein. Eine fraktionsübergreifende Abgeordnetengruppe im Bundestag unternimmt einen neuen Anlauf für die Widerspruchsregelung bei Organspenden. Erwachsene würden danach nach dem Tod grundsätzlich als Spender gelten, sofern sie nicht widersprochen haben. Eine andere Gruppe lehnt das ab und fordert stattdessen mehr Aufklärung und bewusste Entscheidungen. Über beide Initiativen beraten nun zunächst die Ausschüsse. Das Wetter, die aktuelle Vorhersage des Deutschen Wetterdienstes. In der Nacht im Osten und Süden dichte Wolken, aber der Regen zieht langsam ab, sonst nur leicht bewölkt. Später vor allem im Süden und Westen teils dichte Nebelfelder. Tiefstwerte im Norden und Osten 13 bis 8 Grad, sonst 8 bis 0 Grad. Regional kann es Frost geben. Tagsüber dann Wolken und Schauer im Osten und Nordosten. Das Ganze bei maximal 20 Grad. Viel Sonne gibt es später vor allem im Südwesten bei bis zu 24 Grad.
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7: Kurz vor 11 haben wir es. Zwei Meldungen habe ich für euch. Wir starten mit der A3 Köln Richtung Frankfurt. Da staut es gerade auf 2 Kilometer zwischen Montabaur und Dietz, weil hier ein defekter LKW auf der rechten Spur steht. Und dann schauen wir noch auf die A7 Fulda Richtung Würzburg. Die ist nach wie vor voll gesperrt zwischen Bad Brückenau-Volkers und Bad Brückenau-Wildflecken. Da laufen nämlich Brückenbauarbeiten bis so in die Nachtstunden ungefähr heran. Ihr könnt das Gebiet aber über die U54 umfahren.
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7: Und das war's schon heute in der Nations League zwischen den Niederlanden und Deutschland. Lange Zeit hat ja die deutsche Nationalmannschaft unter Jürgen Klopp mit 1:0 geführt. Aber der Druck der Niederlande war letztendlich zu hoch. 1:1 ist das Spiel am Ende ausgegangen. Und das nächste Spiel, das folgt auch schon. Diesen Sonntag geht's gegen Griechenland weiter.

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1: Ich bin Tine Klimach. Es ist das Gipfeltreffen der beiden wohl gerade mächtigsten Männer der Welt und kann deshalb Auswirkungen haben auf Politik und Wirtschaft weltweit. US-Präsident Trump hat den chinesischen Staatschef Xi Jinping in Washington empfangen. Mit viel Pomp.
2: Der pompöse Empfang hier in Washington kann kaum vom Konfliktstoff ablenken. Handel, Zölle, Taiwan, KI und Kriege, im speziellen Chinas Ölimporte aus dem Iran und Russland. Im Moment herrscht Zollpause, aber die beiden Mächte sind im harten Wettbewerb an allen Fronten. Beim Staatsbankett am Abend ist die Tech-Branche dabei. Stärkere Kontrollen bei der Entwicklung von KI oder Superintelligenz stoßen bei Trump und Xi auf Ablehnung. Peking sieht die Warnungen als Versuch, China von einer Vorreiterrolle im KI-Bereich abzuhalten. Aus den USA, Tina Eck.
1: Die deutsche Wirtschaft könnte deutlich stärker wachsen als bisher angenommen. Führende Forschungsinstitute verdoppeln in ihrer Herbstprognose die Wachstumserwartung für das laufende Jahr auf 1,3%. Im Frühjahrsgutachten hatte sie noch mit 0,6% gerechnet. Der Iran-Krieg und die stark gestiegenen Energiepreise haben die deutsche Wirtschaft aber nicht so stark beeinflusst wie befürchtet. Doch dieser Aufschwung stehe auf einem schmalen Fundament, warnen die Experten. Wer jahrelang zu viel an seinen Energieversorger zahlt, der hat jetzt bessere Chancen, Geld zurückzubekommen. Nach einem Urteil des Europäischen Gerichtshofs verfallen Ansprüche wegen unwirksamer Preisänderungen nicht einfach nach 3 Jahren. Hintergrund ist ein Fall aus Berlin.
3: Verbraucherschützer begrüßen dieses Urteil, denn es erleichtere es, gegen unwirksame Preiserhöhungen vorzugehen. Auslöser war ein Fernwärmeversorger hier in Berlin, dessen Arbeitspreis änderte sich ab 2015 jedes Jahr für eine Kundin. Doch erst 2019 erhob die Einspruch. Zu spät, erklärte das Kammergericht Berlin. Wer 3 Jahre nicht widerspreche, müsse zahlen. Der Europäische Gerichtshof sieht das anders, das sei nicht mit EU-Recht vereinbar. Unwirksame Preiserhöhungsklauseln können also künftig wohl länger als 3 Jahre erfolgreich beanstandet werden. Aus Berlin, Ronny Thorau.
1: Zum Sport. Jürgen Klopp hat beim Debüt als Bundestrainer mit der deutschen Fußballnationalmannschaft ein Unentschieden geholt. Das DFB-Team spielte zum Auftakt der Nations League in Amsterdam gegen die Niederlande 1:1. Das Wetter, die aktuelle Vorhersage des deutschen Wetterdienstes. In der Nacht im Osten und Süden dichte Wolken, aber der Regen zieht langsam ab, sonst nur leicht bewölkt. Später vor allem im Süden und Westen teils dichte Nebelfelder. Tiefstwerte im Norden und Osten 13 bis 8 Grad, sonst 8 bis 0 Grad, regional kann es Frost geben. Tagsüber dann Wolken und Schauer im Osten und Nordosten, das Ganze bei maximal 20 Grad. Viel Sonne gibt es später vor allem im Südwesten bei bis zu 24 Grad.
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4: Am Donnerstagabend um 2 Minuten vor Mitternacht und einmal bitte Achtung auf der B54 im Landkreis Limburg-Weilburg. Zwischen Elbtal-Elbgrund und Dornburg-Langendernbach liegt ein Reh auf der Fahrbahn. Bitte auch vorsichtig, auf der A5 Kassel Richtung Frankfurt, zwischen dem Bad Homburger Kreuz und dem Nordwestkreuz steht ein defektes Fahrzeug auf der Standspur. Die ist da wegen der Baustelle freigegeben, also bitte auch hier besonders vorsichtig fahren. Und dann habe ich noch eine Vollsperrung für euch auf der A7 Fulda Richtung Würzburg. Da ist gesperrt zwischen Bad Brückenau-Volkers und Bad Brückenau-Wildflecken. Da wird gerade gebaut, das dauert aber nur etwa bis 1 Uhr und ihr könnt das ganz entspannt über die U54 umfahren. Das war's auch schon. Ich wünsche euch eine gute und sichere Fahrt.

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3: Ich bin Tine Klimach. Es ist das Gipfeltreffen der beiden wohl gerade mächtigsten Männer der Welt und kann deshalb Auswirkungen haben auf Politik und Wirtschaft weltweit. US-Präsident Trump hat den chinesischen Staatschef Xi Jinping in Washington empfangen. Mit viel Pomp.
4: Der pompöse Empfang hier in Washington kann kaum vom Konfliktstoff ablenken. Handel, Zölle, Taiwan, KI und Kriege, im speziellen Chinas Ölimporte aus dem Iran und Russland. Im Moment herrscht Zollpause, aber die beiden Mächte sind im harten Wettbewerb an allen Fronten. Beim Staatsbankett am Abend ist die Tech-Branche dabei. Stärkere Kontrollen bei der Entwicklung von KI oder Superintelligenz stoßen bei Trump und Xi auf Ablehnung. Peking sieht die Warnungen als Versuch, China von einer Vorreiterrolle im KI-Bereich abzuhalten. Aus den USA, Tina Eck.
3: Die deutsche Wirtschaft könnte deutlich stärker wachsen als bisher angenommen. Führende Forschungsinstitute verdoppeln in ihrer Herbstprognose die Wachstumserwartung für das laufende Jahr auf 1,3%. Im Frühjahrsgutachten hatte sie noch mit 0,6% gerechnet. Der Iran-Krieg und die stark gestiegenen Energiepreise haben die deutsche Wirtschaft aber nicht so stark beeinflusst wie befürchtet. Doch dieser Aufschwung stehe auf einem schmalen Fundament, warnen die Experten. Wer jahrelang zu viel an seinen Energieversorger zahlt, der hat jetzt bessere Chancen, Geld zurückzubekommen. Nach einem Urteil des Europäischen Gerichtshofs verfallen Ansprüche wegen unwirksamer Preisänderungen nicht einfach nach 3 Jahren. Hintergrund ist ein Fall aus Berlin.
5: Verbraucherschützer begrüßen dieses Urteil, denn es erleichtere es, gegen unwirksame Preiserhöhungen vorzugehen. Auslöser war ein Fernwärmeversorger hier in Berlin, dessen Arbeitspreis änderte sich ab 2015 jedes Jahr für eine Kundin. Doch erst 2019 erhob die Einspruch. Zu spät, erklärte das Kammergericht Berlin. Wer 3 Jahre nicht widerspreche, müsse zahlen. Der Europäische Gerichtshof sieht das anders, das sei nicht mit EU-Recht vereinbar. Unwirksame Preiserhöhungsklauseln können also künftig wohl länger als 3 Jahre erfolgreich beanstandet werden. Aus Berlin, Ronny Thorau.
3: Zum Sport. Jürgen Klopp hat beim Debüt als Bundestrainer mit der deutschen Fußballnationalmannschaft ein Unentschieden geholt. Das DFB-Team spielte zum Auftakt der Nations League in Amsterdam gegen die Niederlande 1:1. Das Wetter, die aktuelle Vorhersage des Deutschen Wetterdienstes. In der Nacht im Osten und Süden dichte Wolken, aber der Regen zieht langsam ab, sonst nur leicht bewölkt. Später vor allem im Süden und Westen teils dichte Nebelfelder. Tiefstwerte im Norden und Osten 13 bis 8 Grad, sonst 8 bis 0 Grad, regional kann es Frost geben. Tagsüber dann Wolken und Schauer im Osten und Nordosten, das Ganze bei maximal 20 Grad. Viel Sonne gibt es später vor allem im Südwesten bei bis zu 24 Grad.
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6: Um 1:02 und wir haben eine Meldung von der A7 Kassel Richtung Hannover. Da ist vollgesperrt zwischen Göttingen und Göttingen-Nord wegen eines Unfalls. Aktuell 2 Kilometer Stau und die empfohlene Umleitung führt euch da über die U5. Und dann noch eine Meldung aus dem Stadtgebiet Wiesbaden. Zwischen Wiesbaden-Ickstadt und Kloppenheim gab es einen Unfall. Bitte fahrt hier besonders vorsichtig. Das war's auch schon. Mein Name ist Hanna und ich wünsche euch eine gute Fahrt durch die Nacht.

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4: Ich bin Tine Klimach. Die Spritpreise jagen einen Rekord nach dem nächsten. Die Politik ringt um Entlastungsmaßnahmen. Bundestag und Bundesrat sollen heute den nächsten Tankrabatt auf den Weg bringen.
5: Jetzt muss es schnell gehen, denn der Rabatt soll schon ab Oktober, also ab nächsten Donnerstag, für 3 Monate gelten. Der Liter Sprit wird mit der Steuersenkung knapp 17 Cent günstiger, wenn die Tankstellen den Rabatt voll weitergeben. Bei der ersten Auflage im Mai und Juni hatten Institute und das Bundeskartellamt errechnet, dass das nur teilweise der Fall war. Die Mineralölwirtschaft bestreitet das. Viele Experten kritisieren den Rabatt, denn er ist vergleichsweise teuer und nicht zielgenau. Er unterstützt auch Menschen, die keine Hilfe bräuchten. Wer kein Auto hat, aber unter hohen Preisen leidet, bekommt dagegen nichts davon. Aus Berlin, Ursula Winkler.
4: Kein Einlenken bei Gaza, keine Zweifel am Vorgehen gegen den Iran. Israels Ministerpräsident Netanyahu hat bei den Vereinten Nationen seinen Kurs mit Nachdruck verteidigt. Internationale Vorwürfe gegen sein Land wies er zurück und griff zugleich seine Kritiker an. Israel des Völkermords zu bezichtigen sei die größte Lüge des Jahrhunderts, sagte er in New York. Zahlreiche Ländervertreter haben aus Protest gegen den israelischen Ministerpräsidenten vor dessen Rede den Saal verlassen. Auch draußen vor dem Gebäude gab es Proteste. Rheinland-Pfalz behält ein weiteres Jahr den Vorsitz der Ministerpräsidentenkonferenz. Das haben die Regierungschefs der Länder einstimmig beschlossen, teilte die Staatskanzlei in Mainz mit. Eigentlich wäre ab Oktober Sachsen-Anhalt mit dem Vorsitz dran gewesen. Nach dem Wahlsieg der AfD in dem Land hatte der dortige Ministerpräsident Sven Schulze erklärt, auf den turnusmäßigen Vorsitz des Ländergremiums ab Oktober verzichten zu wollen. Die weitere Reihenfolge der Vorsitzländer bleibt unverändert. Sachsen-Anhalt wird übersprungen. Zum Sport. Jürgen Klopp hat beim Debüt als Bundestrainer mit der deutschen Fußballnationalmannschaft ein Unentschieden geholt. Das DFB-Team spielte zum Auftakt der Nations League in Amsterdam gegen die Niederlande 1:1. Trainer Jürgen Klopp bei RTL.
6: Wir hätten sehr, sehr gerne gewonnen hier heute, keine Frage. Hätte am Spielverlauf nichts geändert. Wir müssen die Eindrücke, die Informationen, die wir kriegen, müssen wir nehmen. Und die Ergebnisse müssen wir auch akzeptieren. Und deshalb, wir heute 1:1, hätte super gerne gewonnen, aber kann man den Punkt auch nehmen.
4: Außerdem sagte er sei mit vielen Einzelleistungen sehr, sehr zufrieden. So Bundestrainer Jürgen Klopp. Das Wetter, die aktuelle Vorhersage des Deutschen Wetterdienstes. In der Nacht im Osten und Süden dichte Wolken, aber der Regen zieht langsam ab, sonst nur leicht bewölkt. Später vor allem im Süden und Westen teils dichte Nebelfelder. Tiefstwerte im Norden und Osten 13 bis 8 Grad, sonst 8 bis 0 Grad. Regional kann es Frost geben. Tagsüber dann Wolken und Schauer im Osten und Nordosten. Das Ganze bei maximal 20 Grad. Viel Sonne gibt es später vor allem im Südwesten bei bis zu 24 Grad.
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7: 2:02 ist es und wir schauen auf die A7 Kassel Richtung Hannover. Zwischen Göttingen und Göttingen Nord 2 Kilometer Stau wegen Bergungsarbeiten nach einem Unfall. Aktuell ist da nur eine Spur frei und deswegen ist auch die Auffahrt Göttingen gesperrt. Das war's aber auch schon. Mein Name ist Hanna und ich wünsche euch eine gute Fahrt durch die Nacht.